0: Das war Tina Eck.
1: Zur Entlastung der Autofahrer von hohen Spritpreisen soll heute der Weg für einen erneuten Tankrabatt freigemacht werden. Die schwarz-rote Koalition will dafür eine vorhergesehene Steuersenkung im Bundestag beschließen. Kurz darauf soll das Gesetz dann auch gleich den Bundesrat passieren, damit es noch zum 1. Oktober in Kraft treten kann. Bis Ende Dezember soll die Energiesteuer auf Diesel und Benzin damit gesenkt werden. Die Mehrwertsteuer eingerechnet ergibt sich eine Entlastung um 17 Cent pro Liter. Beim Staat wird dadurch mit Steuerausfällen von bis zu 2,5 Milliarden Euro gerechnet, die Bund und Länder jeweils zur Hälfte tragen sollen. Viele Menschen in Deutschland sprechen mit KI-Chatbots über persönliche und vertrauliche Themen. Einer Umfrage des Softwaredienstleisters Proton zufolge haben 68% der befragten Nutzer bereits mindestens ein sensibles Thema mit einem KI-System besprochen. Gleichzeitig ist das Misstrauen beim Datenschutz groß. Gut 40% vertrauen den Anbietern wenig oder gar nicht beim Schutz vertraulicher Daten. Zum Sport. In der Nations League hat die deutsche Fußballnationalmannschaft 1:1 unentschieden gegen die Niederlande gespielt. Joshua Kimmich bei RTL auf die Frage, wie sich das Spiel angefühlt hat.
2: Ja, nach einem intensiven Fußballspiel, in dem nicht alles perfekt war, von unterm Strich verdient das Unentschieden.
1: Den erst in der Nachspielzeit verpassten Sieg bei seinem Bundestrainerdebüt trauerte Jürgen Klopp nicht lange nach. Er hätte super gerne gewonnen, aber er könne mit dem Punkt auch leben, sagte Klopp.
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1: Ich bin Tine Klimach. Israels Ministerpräsident Benjamin Netanyahu war gestern an der Reihe mit seiner Rede bei der UN.

0: Generaldebatte. Rund um das UN-Gebäude herum wurde zum Teil heftig protestiert. Dabei nahmen die Polizeiberichten zufolge auch Stars in Gewahrsam.
1: Schauspielerinnen Susan Sarandon, Hannah Einbinder und Cynthia Nixon waren bei den Protesten dabei. In einem Foto war Sarandon zu sehen, von Polizisten umringt. Es gab Sitzblockaden und viele Demos rund um die Absperrungen um das UN-Gebäude am East River. Bürgermeister Mamdani unter anderem hatte dazu aufgerufen. Netanyahu verteidigte sein Vorgehen im Gazastreifen und den Irankrieg. Irans mörderische Diktatur dürfe keine Atomwaffen besitzen, die Israel vernichten und die ganze Welt bedrohen könnten. Aus den USA, Tina Eck.
0: Zur Entlastung der Autofahrer von hohen Spritpreisen soll heute der Weg für einen erneuten Tankrabatt freigemacht werden. Die schwarz-rote Koalition will dafür eine vorhergesehene Steuersenkung im Bundestag beschließen. Kurz darauf soll das Gesetz dann auch gleich den Bundesrat passieren, damit es noch zum 1. Oktober in Kraft treten kann. Bis Ende Dezember soll die Energiesteuer auf Diesel und Benzin damit gesenkt werden. Die Mehrwertsteuer eingerechnet, ergibt sich eine Entlastung um 17 Cent pro Liter. Beim Staat wird dadurch mit Steuerausfällen von bis zu 2,5 Milliarden Euro gerechnet, die Bund und Länder jeweils zur Hälfte tragen sollen. Viele Menschen in Deutschland sprechen mit KI-Chatbots über persönliche und vertrauliche Themen. Einer Umfrage des Softwaredienstleisters Proton zufolge haben 68% der befragten Nutzer bereits mindestens ein sensibles Thema mit einem KI-System besprochen. Gleichzeitig ist das Misstrauen beim Datenschutz groß. Gut 40% vertrauen den Anbietern wenig oder gar nicht beim Schutz vertraulicher Daten. Zum Sport. In der Nations League hat die deutsche Fußballnationalmannschaft 1:1 unentschieden gegen die Niederlande gespielt. Joshua Kimmich bei RTL auf die Frage, wie sich das Spiel angefühlt hat.
2: Ja, nach einem intensiven Fußballspiel, in dem nicht alles perfekt war, unterm Strich verdient es unentschieden.
0: Den erst in der Nachspielzeit verpassten Sieg bei seinem Bundestrainerdebüt trauerte Jürgen Klopp nicht lange nach. Er hätte super gerne gewonnen, aber er könne mit dem Punkt auch leben, sagte Klopp.
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1: Ich bin Tine Klimach. Die Spritpreise jagen einen Rekord nach dem nächsten. Die Politik ringt um Entlastungsmaßnahmen. Bundestag und Bundesrat sollen heute den nächsten Tankrabatt auf den Weg bringen.
2: Jetzt muss es schnell gehen, denn der Rabatt soll schon ab Oktober, also ab nächsten Donnerstag, für 3 Monate gelten. Der Liter Sprit wird mit der Steuersenkung knapp 17 Cent günstiger, wenn die Tankstellen den Rabatt voll weitergeben. Bei der ersten Auflage im Mai und Juni hatten Institute und das Bundeskartellamt errechnet, dass das nur teilweise der Fall war. Die Mineralölwirtschaft bestreitet das. Viele Experten kritisieren den Rabatt, denn er ist vergleichsweise teuer und nicht zielgenau. Er unterstützt auch Menschen, die keine Hilfe bräuchten. Wer kein Auto hat, aber unter hohen Preisen leidet, bekommt dagegen nichts davon. Aus Berlin, Ursula Winkler.
1: Kein Einlenken bei Gaza, keine Zweifel am Vorgehen gegen den Iran. Israels Ministerpräsident Netanyahu hat bei den Vereinten Nationen seinen Kurs mit Nachdruck verteidigt. Internationale Vorwürfe gegen sein Land wies er zurück und griff zugleich seine Kritiker an. Israel des Völkermords zu bezichtigen sei die größte Lüge des Jahrhunderts, sagte er in New York. Zahlreiche Ländervertreter haben aus Protest gegen den israelischen Ministerpräsidenten vor dessen Rede den Saal verlassen. Auch draußen vor dem Gebäude gab es Proteste. Die deutsche Wirtschaft könnte deutlich stärker wachsen als bisher angenommen. Führende Forschungsinstitute verdoppeln in ihrer Herbstprognose die Wachstumserwartung für das laufende Jahr auf 1,3%.

0: Prozent. Der Iran-Krieg und die stark gestiegenen Energiepreise haben die deutsche Wirtschaft aber nicht so stark beeinflusst wie befürchtet. Zum Sport. Jürgen Klopp hat beim Debüt als Bundestrainer mit der deutschen Fußballnationalmannschaft ein Unentschieden geholt. Das DFB-Team spielte zum Auftakt der Nations League in Amsterdam gegen die Niederlande 1:1. Trainer Jürgen Klopp bei RTL.
1: Wir hätten sehr, sehr gerne gewonnen hier heute, keine Frage. Hätte am Spielverlauf nichts geändert. Wir müssen die Eindrücke, die Informationen, die wir kriegen, müssen wir nehmen. Und die Ergebnisse müssen wir auch akzeptieren. Und deshalb, wir heute 1:1, hätte super gerne gewonnen, aber kann man den Punkt auch nehmen.
0: Außerdem sagte er sei mit vielen Einzelleistungen sehr, sehr zufrieden. So Bundestrainer Jürgen Klopp.
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1: Ich bin Tine Klimach. Die Spritpreise jagen einen Rekord nach dem nächsten. Die Politik ringt um Entlastungsmaßnahmen. Bundestag und Bundesrat sollen heute den nächsten Tankrabatt auf den Weg bringen.
2: Jetzt muss es schnell gehen, denn der Rabatt soll schon ab Oktober, also ab nächsten Donnerstag, für 3 Monate gelten. Der Liter Sprit wird mit der Steuersenkung knapp 17 Cent günstiger, wenn die Tankstellen den Rabatt voll weitergeben. Bei der ersten Auflage im Mai und Juni hatten Institute und das Bundeskartellamt errechnet, dass das nur teilweise der Fall war. Die Mineralölwirtschaft bestreitet das. Viele Experten kritisieren den Rabatt, denn er ist vergleichsweise teuer und nicht zielgenau. Er unterstützt auch Menschen, die keine Hilfe bräuchten. Wer kein Auto hat, aber unter hohen Preisen leidet, bekommt dagegen nichts davon. Aus Berlin, Ursula Winkler.
1: Kein Einlenken bei Gaza,

0: keine Zweifel am Vorgehen gegen den Iran. Israels Ministerpräsident Netanyahu hat bei den Vereinten Nationen seinen Kurs mit Nachdruck verteidigt. Internationale Vorwürfe gegen sein Land wies er zurück und griff zugleich seine Kritiker an. Israel des Völkermords zu bezichtigen sei die größte Lüge des Jahrhunderts, sagte er in New York. Zahlreiche Ländervertreter haben aus Protest gegen den israelischen Ministerpräsidenten vor dessen Rede den Saal verlassen. Auch draußen vor dem Gebäude gab es Proteste. Die deutsche Wirtschaft könnte deutlich stärker wachsen als bisher angenommen. Führende Forschungsinstitute verdoppeln in ihrer Herbstprognose die Wachstumserwartung für das laufende Jahr auf 1,3%. Der Iran-Krieg und die stark gestiegenen Energiepreise haben die deutsche Wirtschaft aber nicht so stark beeinflusst wie befürchtet. Zum Sport. Jürgen Klopp hat beim Debüt als Bundestrainer mit der deutschen Fußballnationalmannschaft ein Unentschieden geholt. Das DFB-Team spielte zum Auftakt der Nations League in Amsterdam gegen die Niederlande 1:1. Trainer Jürgen Klopp bei RTL.
1: Wir hätten sehr, sehr gerne gewonnen hier heute, keine Frage. Hätte am Spielverlauf nichts geändert. Wir müssen die Eindrücke, die Informationen, die wir kriegen, müssen wir nehmen. Und die Ergebnisse müssen wir auch akzeptieren. Und deshalb, wir heute 1:1, hätte super gerne gewonnen, aber kann man den Punkt auch nehmen.
0: Außerdem sagte er, er sei mit vielen Einzelleistungen sehr, sehr zufrieden, so Bundestrainer Jürgen Klopp.
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1: Ich bin Tine Klimach. Im laufenden Jahr erwarten die führenden Wirtschaftsforschungsinstitute einen Anstieg des Bruttoinlandsprodukts um 1,3%. In ihrem Frühjahrsgutachten hatten sie noch mit 0,6% gerechnet. Die Experten haben aber auch Sorgen.
2: Die Prognose hat sich zwar verdoppelt, aber es ist eher ein kleines Plus als ein echter Aufschwung. Unter anderem angetrieben durch die staatlichen Milliarden für Verteidigung und Infrastruktur. Nach Einschätzung der Institute bleibt die deutsche Wirtschaft in den kommenden Jahren leistungsschwach. Der Titel des Gutachtens, Aufschwung mit Strukturproblemen, Finanzpolitik auf Abwägen. So hieß es von den Experten unter anderem, die Rentenreform führe unter dem Strich zu einer steigenden Beitragsbelastung. Bei der Energiepolitik erkenne man nicht mal ansatzweise eine Vision und der Tankrabatt sei kontraproduktiv. Aus Berlin, Ursula Winkler.
1: Über die geplante Rentenreform wird in der schwarz-roten Bundesregierung heftig gestritten. Der Sozialverband VdK Deutschland fordert nun in einem Interview mit der deutschen Presseagentur einen Sozialcheck. Konkret rät VdK-Präsidentin Verena Bentele dem Bundeskanzler, die Chance für eine Überarbeitung der Reform zu nutzen.
3: Die geplante Abschaffung der Rente mit 63, ein Unding, auch für den Sozialverband. Viele hätten ihren Renteneintritt schon geplant. Deswegen könne man die Rente nach 45 Beitragsjahren nun nicht einfach canceln. Wir brauchen mindestens Übergangsfristen, heißt es, eine Reform zum Wohl der Menschen. Mehr Nähe zu den Leuten, nicht mit dem Kopf durch die Wand. Das hört man nun auch immer wieder aus der Koalition. Doch noch ringt die Regierung um einen Rentenkompromiss. Claudia Wächter, Nachrichtenredaktion.
1: Der Streit zwischen US-Präsident Trump und Medienhäusern um den Zugang zum Weißen Haus überschattet in den USA den Besuch von Chinas Staatschef Xi Jinping. Eine Live-Übertragung gab es nicht. Trump kündigte zum Auftakt des Besuchs an, man werde Fragen im Kontext von Sicherheit, Technologie und KI erörtern. Auch der heftige Handelsstreit sollte Thema sein. Zum Sport. Beim Debüt von Jürgen Klopp als Bundestrainer hat die deutsche Fußballnationalmannschaft einen Sieg knapp verpasst. Das DFB-Team kam zum Nations League-Auftakt.

0: in Amsterdam gegen die Niederlande zu einem 1:1 Unentschieden. Felix Metscher brachte Deutschland in der 32. Minute in Führung. In der Nachspielzeit erzielte Cody Gakpo den Ausgleich für die Niederlande.
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1: Ich bin Tine Klimach. Im laufenden Jahr erwarten die führenden Wirtschaftsforschungsinstitute einen Anstieg des Bruttoinlandsprodukts um 1,3%. In ihrem Frühjahrsgutachten hatten sie noch mit 0,6% gerechnet. Die Experten haben aber auch Sorgen.
2: Die Prognose hat sich zwar verdoppelt, aber es ist eher ein kleines Plus als ein echter Aufschwung. Unter anderem angetrieben durch die staatlichen Milliarden für Verteidigung und Infrastruktur. Nach Einschätzung der Institute bleibt die deutsche Wirtschaft in den kommenden Jahren leistungsschwach. Der Titel des Gutachtens: Aufschwung mit Strukturproblemen, Finanzpolitik auf Abwägen. So hieß es von den Experten unter anderem, die Rentenreform führe unter dem Strich zu einer steigenden Beitragsbelastung. Bei der Energiepolitik erkenne man nicht mal ansatzweise eine Vision und der Tankrabatt sei kontraproduktiv. Aus Berlin, Ursula Winkler.
1: Über die geplante Rentenreform wird in der schwarz-roten Bundesregierung heftig gestritten. Der Sozialverband VdK Deutschland fordert nun in einem Interview mit der deutschen Presseagentur einen Sozialcheck. Konkret rät VdK-Präsidentin Verena Bentele dem Bundeskanzler, die Chance für eine Überarbeitung der Reform zu nutzen.
3: Die geplante Abschaffung der Rente mit 63, ein Unding, auch für den Sozialverband. Viele hätten ihren Renteneintritt schon geplant. Deswegen könne man die Rente nach 45 Beitragsjahren nun nicht einfach canceln. Wir brauchen mindestens Übergangsfristen, heißt es, eine Reform zum Wohl der Menschen. Mehr Nähe zu den Leuten, nicht mit dem Kopf,

0: durch die Wand. Das hört man nun auch immer wieder aus der Koalition. Doch noch ringt die Regierung um einen Rentenkompromiss. Claudia Wächter, Nachrichtenredaktion.
1: Der Streit zwischen US-Präsident Trump und Medienhäusern um den Zugang zum Weißen Haus überschattet in den USA den Besuch von Chinas Staatschef Xi Jinping. Eine Live-Übertragung gab es nicht. Trump kündigte zum Auftakt des Besuchs an, man werde Fragen im Kontext von Sicherheit, Technologie und KI erörtern. Auch der heftige Handelsstreit sollte Thema sein. Zum Sport. Beim Debüt von Jürgen Klopp als Bundestrainer hat die deutsche Fußballnationalmannschaft einen Sieg knapp verpasst. Das DFB-Team kam zum Nations League-Auftakt in Amsterdam gegen die Niederlande zu einem 1:1 Unentschieden. Felix Metscher brachte Deutschland in der 32. Minute in Führung. In der Nachspielzeit erzielte Cody Gakpo den Ausgleich für die Niederlande.
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1: Ich bin Tine Klimach. Israels Ministerpräsident Benjamin Netanyahu war gestern an der Reihe mit seiner Rede bei der UN-Generaldebatte. Rund um das UN-Gebäude herum wurde zum Teil heftig protestiert. Dabei nahmen die Polizeiberichten zufolge auch Stars in Gewahrsam.
2: Schauspielerinnen Susan Sarandon, Hannah Einbinder und Cynthia Nixon waren bei den Protesten dabei. In einem Foto war Sarandon zu sehen, von Polizisten umringt. Es gab Sitzblockaden und viele Demos rund um die Absperrungen um das UN-Gebäude am East River. Bürgermeister Mamdani unter anderem hatte dazu aufgerufen. Netanyahu verteidigte sein Vorgehen im Gazastreifen und den Iran-Krieg. Irans mörderische Diktatur dürfe keine Atomwaffen besitzen, die Israel vernichten und die ganze Welt bedrohen könnten. Aus den USA, Tina Eck.
1: Die deutsche Wirtschaft könnte deutlich stärker wachsen als bisher angenommen. Führende Forschungsinstitute verdoppeln in ihrer Herbstprognose die Wachstumserwartung für das laufende Jahr auf 1,3%. Der Iran-Krieg und die stark gestiegenen Energiepreise haben die deutsche Wirtschaft aber nicht so stark beeinflusst wie befürchtet. Viele Menschen in Deutschland sprechen mit KI-Chatbots über persönliche und vertrauliche Themen. Einer Umfrage des Softwaredienstleisters Proton zufolge haben 68% der befragten Nutzer bereits mindestens ein sensibles Thema mit einem KI-System besprochen. Gleichzeitig ist das Misstrauen beim Datenschutz groß. Gut 40% vertrauen den Anbietern wenig oder gar nicht beim Schutz vertraulicher Daten. Zum Sport. Jürgen Klopp hat beim Debüt als Bundestrainer mit der deutschen Fußballnationalmannschaft ein Unentschieden geholt. Das DFB-Team spielte zum Auftakt der Nations League in Amsterdam gegen die Niederlande 1:1. Trainer Jürgen Klopp bei RTL.
3: Wir hätten sehr, sehr gerne gewonnen hier heute, keine Frage. Hätte am Spielverlauf nichts geändert. Wir müssen die Eindrücke, die Informationen, die wir kriegen, müssen wir nehmen. Und die Ergebnisse müssen wir auch akzeptieren. Und deshalb, wir heute 1:1, hätte super gerne gewonnen, aber kann man den Punkt auch nehmen.
1: Felix Metscher brachte Deutschland in der 32. Minute in Führung. In der Nachspielzeit erzielte Cody Gakpo den Ausgleich für die Niederlande.
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1: Ich bin Tine Klimach. Israels Ministerpräsident Benjamin Netanyahu war gestern an der Reihe mit seiner Rede bei der UN-Generaldebatte. Rund um das UN-Gebäude herum wurde zum Teil heftig protestiert. Dabei nahmen die Polizei Berichten zufolge auch Stars in Gewahrsam.
2: Schauspielerinnen Susan Sarandon, Hannah Einbinder und Cynthia Nixon waren bei den Protesten dabei. In einem Foto war Sarandon zu sehen, von Polizisten umringt. Es gab Sitzblockaden und viele Demos rund um die Absperrungen um das UN-Gebäude am East River. Bürgermeister Mamdani unter anderem hatte dazu aufgerufen. Netanyahu verteidigte sein Vorgehen im Gazastreifen und den Irankrieg. Irans mörderische Diktatur dürfe keine Atomwaffen besitzen, die Israel vernichten und die ganze Welt bedrohen könnten. Aus den USA, Tina Eck.
1: Die deutsche Wirtschaft könnte deutlich stärker wachsen als bisher angenommen. Führende Forschungsinstitute verdoppeln in ihrer Herbstprognose die Wachstumserwartung für das laufende Jahr auf 1,3%. Der Irankrieg und die stark gestiegenen Energiepreise haben die deutsche Wirtschaft aber nicht so stark beeinflusst wie befürchtet. Viele Menschen in Deutschland sprechen mit KI-Chatbots über persönliche und vertrauliche Themen. Einer Umfrage des Softwaredienstleisters Proton zufolge haben 68% der befragten Nutzer bereits mindestens ein sensibles Thema mit einem KI-System besprochen. Gleichzeitig ist das Misstrauen beim Datenschutz groß. Gut 40% vertrauen den Anbietern wenig oder gar nicht beim Schutz vertraulicher Daten. Zum Sport. Jürgen Klopp hat beim Debüt als Bundestrainer mit der deutschen Fußballnationalmannschaft ein Unentschieden geholt. Das DFB-Team spielte zum Auftakt der Nations League in Amsterdam gegen die Niederlande 1:1. Trainer Jürgen Klopp bei RTL.
3: Wir hätten sehr, sehr gerne gewonnen hier heute, keine Frage. Hätte am Spielverlauf nichts geändert. Wir müssen die Eindrücke, die Informationen, die wir kriegen, müssen wir nehmen. Und die Ergebnisse müssen wir auch akzeptieren. Und deshalb, wir heute 1:1, hätte super gerne gewonnen, aber kann man den Punkt auch nehmen.
1: Felix Metscher.

0: brachte Deutschland in der 32. Minute in Führung. In der Nachspielzeit erzielte Cody Gakpo den Ausgleich für die Niederlande.
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1: Ich bin Thomas Bleskin. Bundestag und Bundesrat wollen heute den Weg für einen neuen Tankrabatt freimachen. Die Energiesteuer auf Benzin und Diesel soll um 14 Cent je Liter sinken. Einschließlich Mehrwertsteuer ergibt sich eine Entlastung von 17 Cent.
2: Jetzt muss es schnell gehen, denn der Rabatt soll schon ab Oktober, also ab nächsten Donnerstag, für 3 Monate gelten. Der Liter Sprit wird mit der Steuersenkung knapp 17 Cent günstiger, wenn die Tankstellen den Rabatt voll weitergeben. Bei der ersten Auflage im Mai und Juni hatten Institute und das Bundeskartellamt errechnet, dass das nur teilweise der Fall war. Die Mineralölwirtschaft bestreitet das. Viele Experten kritisieren den Rabatt, denn er ist vergleichsweise teuer und nicht zielgenau. Er unterstützt auch Menschen, die keine Hilfe bräuchten. Wer kein Auto hat, aber unter hohen Preisen leidet, bekommt dagegen nichts davon. Ursula Winkler, Nachrichtenredaktion.
1: Der Streit zwischen US-Präsident Donald Trump und Medienhäusern um den Zugang zum Weißen Haus überschattet in den USA den Besuch von Chinas Staatschef Xi Jinping. Große US-Sender strahlten in ihren linearen TV-Programmen deutlich weniger zu dem Treffen in Washington aus, als es sonst bei solchen Gipfeln üblich ist. Eine Live-Übertragung gab es nicht. Google will prüfen, ob Rechenzentren im Weltraum technisch machbar sind. Dafür schickt der Konzern kommende Woche 4 seiner KI-Chips mit einer SpaceX-Rakete ins All. Getestet werden soll unter anderem, wie die Prozessoren mit Erschütterungen, hoher Strahlung und der Kühlung im Vakuum zurechtkommen. Google hält einen 5-jährigen Einsatz grundsätzlich für möglich, sieht aber noch zahlreiche technische Herausforderungen. Zum Sportfußball. Jürgen Klopp hat beim Debüt als Bundestrainer mit der deutschen Nationalmannschaft ein Unentschieden geholt. Das DFB-Team spielte zum Auftakt der Nations League in Amsterdam gegen die Niederlande 1:1.
3: Lange führt das deutsche Team, doch am Ende jubelt Oranje über den verdienten Ausgleich. Deutschland beginnt stark, danach spielen aber vor allem die Niederländer, denen 2 Tore aberkannt werden. Die neue Nummer 1, Ter Stegen, leistet sich einige Fehlpässe, verhindert aber auch das ein oder andere Gegentor. Jürgen Klopp ist zufrieden, sieht aber noch viel Luft nach oben. Während des Spiels steht er fast die ganze Zeit an der Linie, dirigiert, lobt und ärgert sich am Ende über den späten Ausgleich. Thomas Bremser, Amsterdam.
1: Weiter geht es für Klopp und sein Team am Sonntag in Augsburg gegen Griechenland. Nicht dabei sind dann wohl Musiala und Havertz. Die beiden haben sich in Amsterdam verletzt.
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1: Ich bin Hannes Ebert. Guten Morgen. Fußball-Deutschland hat am Abend dem neuen Bundestrainer Jürgen Klopp bei der Arbeit zugesehen. Die deutsche Nationalmannschaft hat sich 1:1 von den Niederlanden getrennt. Beim Spiel in Amsterdam lief noch nicht alles rund beim deutschen Team. Klopp selbst sagte bei RTL:
2: Die Intensität, die Bereitschaft, die Leidenschaft, die wir an den Tag gelegt haben, war gut. Viele Fußballdetails waren auch gut. Hätte sehr gerne gewonnen, habe aber nicht den Eindruck, dass das der Ausgleich unverdient war, vor allem nicht in der Art und Weise. Das war natürlich ein fantastisches Tor.
1: Felix Metscher hatte Deutschland in der ersten Halbzeit in Führung gebracht. Cody Gakpo glich kurz vor Schluss für die Niederländer aus. Am Sonntag trifft die deutsche Mannschaft dann in Augsburg auf Griechenland. Große Aufregung gestern Abend in Greiz. Dort hatten Anwohner einen Gasgeruch festgestellt und Polizei sowie Feuerwehr alarmiert. Die stellten fest, dass es ein Gasleck in einer Versorgungsleitung geben muss und sperrten alles weiträumig ab, denn es bestand Explosionsgefahr. Rund 50 Anwohner mussten den Bereich um die Rudolf-Breitscheid-Straße und die Südstraße verlassen. Auch die nahegelegene Bahnstrecke musste zeitweise gesperrt werden. Das Bundesamt für Bevölkerungsschutz und Katastrophenhilfe gab eine Warnung heraus. Der Versorger konnte das Leck dann aber orten und abdichten. Gegen 22.30 Uhr konnten alle zurück. Thüringens Ministerpräsident Mario Vogt fordert nach den Wahlniederlagen der CDU einen neuen Kurs in der Bundespolitik. Wir brauchen einen programmatischen Neuanfang, sagte Vogt dem Handelsblatt.
3: Die CDU-Ministerpräsidenten wollen deutlich machen, worauf sich die Union in der Bundesregierung konzentrieren müsse. Anschließend solle die Union ihr Konzept mit der SPD besprechen. Das CDU-Präsidium berät am 11. Oktober in Berlin über die Folgen der drei Landtagswahlen im September. Vogt fordert Reformen, die bis Jahresende umgesetzt sein sollen. Ansonsten werde es schwer, Vertrauen zurückzugewinnen. Dabei erneuerte Vogt seine Forderung, die abschlagsfreie Frührente nach 45 Beitragsjahren zu erhalten. Zudem wandte er sich gegen die geplante Zuckersteuer und forderte niedrigere Energiekosten. Die zentrale Frage vieler Menschen sei, können wir uns das Leben noch leisten? Niklas Fuchs, Antenne Thüringen, Redaktion.
1: Die Erfurter Messe ist ab heute wieder ein überdimensionierter Bauernhof. Bis Sonntag finden da nämlich die Grünen Tage Thüringen statt. Gezeigt werden Tiere, aber auch Technik.
4: Ein Schaufenster der Landwirtschaft, nennt Agrarministerin Colette Bussion die Messe. Sie ist Branchentreff, aber sicher auch für Städter spannend. Tiere aus nächster Nähe erleben, Technik testen und verkosten, was auf den Höfen entsteht. Von Fleisch- und Wurstwaren über Milchprodukte bis zu Getränken. Neu ist in diesem Jahr außerdem ein Thüringer Öko-Fachforum. Und auch wer Interesse an den grünen Berufen, wie etwa auch Garten- und Forstwirtschaft,

0: Stadt bekommt hier die Infos zur Ausbildung und beruflichen Perspektiven. Petra Kühling, Antenne Thüringen, Erfurt.
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1: Ich bin Hannes Ebert, guten Morgen. Fußball-Deutschland hat am Abend dem neuen Bundestrainer Jürgen Klopp bei der Arbeit zugesehen. Die deutsche Nationalmannschaft hat sich 1:1 von den Niederlanden getrennt. Beim Spiel in Amsterdam lief noch nicht alles rund beim deutschen Team. Klopp selbst sagte bei RTL:
2: Die Intensität, die Bereitschaft, die Leidenschaft, die wir an den Tag gelegt haben, war gut. Viele Fußballdetails waren auch gut. Hätte sehr gerne gewonnen, habe aber nicht den Eindruck, dass das auch der Ausgleich unverdient war, vor allem nicht in der Art und Weise. Das war natürlich ein fantastisches Tor.
1: Felix Metscher hatte Deutschland in der ersten Halbzeit in Führung gebracht. Cody Gakpo glich kurz vor Schluss für die Niederländer aus. Am Sonntag trifft die deutsche Mannschaft dann in Augsburg auf Griechenland. Große Aufregung gestern Abend in Greiz. Dort hatten Anwohner einen Gasgeruch festgestellt und Polizei sowie Feuerwehr alarmiert. Die stellten fest, dass es ein Gasleck in einer Versorgungsleitung geben muss und sperrten alles weiträumig ab, denn es bestand Explosionsgefahr. Rund 50 Anwohner mussten den Bereich um die Rudolf-Breitscheid-Straße und die Südstraße verlassen. Auch die nahegelegene Bahnstrecke musste zeitweise gesperrt werden. Das Bundesamt für Bevölkerungsschutz und Katastrophenhilfe gab eine Warnung heraus. Der Versorger konnte das Leck dann aber orten und abdichten. Gegen 22.30 Uhr konnten alle zurück. Thüringens Ministerpräsident Mario Vogt fordert nach den Wahlniederlagen der CDU einen neuen Kurs in der Bundespolitik. Wir brauchen einen programmatischen Neuanfang, sagte Vogt dem Handelsblatt.
3: Die CDU-Ministerpräsidenten wollen deutlich machen, worauf sich die Union in der Bundesregierung konzentrieren müsse. Anschließend solle die Union ihr Konzept mit der SPD besprechen. Das CDU-Präsidium berät am 11. Oktober in Berlin über die Folgen der drei Landtagswahlen im September. Vogt fordert Reformen, die bis Jahresende umgesetzt sein sollen. Ansonsten werde es schwer, Vertrauen zurückzugewinnen. Dabei erneuerte Vogt seine Forderung, die abschlagsfreie Frührente nach 45 Beitragsjahren zu erhalten. Zudem wandte er sich gegen die geplante Zuckersteuer und forderte niedrigere Energiekosten. Die zentrale Frage vieler Menschen sei, können wir uns das Leben noch leisten? Niklas Fuchs, Antenne Thüringen, Redaktion.
1: Die Erfurter Messe ist ab heute wieder ein überdimensionierter Bauernhof. Bis Sonntag finden da nämlich die Grünen Tage Thüringen statt. Gezeigt werden Tiere, aber auch Technik.
4: Ein Schaufenster der Landwirtschaft, nennt Agrarministerin Colette Bussion die Messe. Sie ist Branchentreff, aber sicher auch für Städter spannend. Tiere aus nächster Nähe erleben, Technik testen und verkosten, was auf den Höfen entsteht. Von Fleisch- und Wurstwaren über Milchprodukte bis zu Getränken. Neu ist in diesem Jahr außerdem ein Thüringer Öko-Fachforum. Und auch wer Interesse an den grünen Berufen, wie etwa auch Garten- und Forstwirtschaft hat, bekommt hier die Infos zur Ausbildung und beruflichen Perspektiven. Petra Kühling, Antenne Thüringen. Erfurt.
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1: Ich bin Hannes Ebert. Guten Morgen. Sie hat begonnen, die Ära Jürgen Klopp bei der Fußballnationalmannschaft. Im Nations League-Spiel gegen die Niederlande gab es am Abend ein 1:1 Unentschieden. Das DFB-Team hatte durch einen Matcher vorgelegt. Die Niederländer konnten kurz vor dem Ende nach einem Traumpass durch Gakpo ausgleichen. Für uns im Stadion in Amsterdam dabei war Antenne Thüringen Sportreporter Thomas Bremser. Thomas, wie viel Klopp steckt denn da schon im deutschen Fußball? Er hatte ja unglaublich viele neue Spieler nominiert.
2: Ja, standen einige Neulinge am Ende auf dem Platz. Durchgespielt hat Philipp Treu vom SC Freiburg in der Abwehr und das hat er richtig gut gemacht. Danach meinte er bei RTL:
3: Jeder hat sich reingehauen und das muss auch jetzt die nächsten Wochen Auftrieb geben. Genauso muss man spielen. Wir müssen das dem Land einfach alles geben und mit Stolz spielen und das haben wir heute versucht.
2: Ter Stegen im Tor mit Licht und Schatten und die Klopp-Handschrift war vor allem sichtbar durch den leidenschaftlichen Kampf. Spielerisch ist auf jeden Fall noch sehr viel Luft nach oben.
1: Danke, Thomas. Na, schauen wir mal, ob spielerisch am Sonntag schon besser wird. Dann gegen Griechenland. In Österreich ist die Leiche einer vermissten Frau aus Thüringen gefunden worden. Die 58-Jährige war offenbar am Dienstag bereits bei einer Wanderung im Kaisergebirge in Tirol rund 80 Meter in die Tiefe gestürzt. Die Frau stammt aus dem Saale-Holzland-Kreis. Sie hatte Urlaub in Going am Wilden Kaiser gemacht. Verwandte hatten die Polizei alarmiert, nachdem sie die Frau nicht mehr erreichen konnten. Eine erste Suche mit Bergrettern, Alpinpolizisten und zwei Hubschraubern hatte zunächst aber keinen Erfolg gebracht. In etwa 100 Städten in Deutschland wollen heute Schülerinnen und Schüler wieder gegen eine mögliche Wehrpflicht demonstrieren. In Thüringen sind dazu Veranstaltungen in Erfurt, Weimar, Ilmenau und Jena geplant. Die Proteste gehen auf die Initiative Schulstreik gegen Wehrpflicht zurück. Ein Sprecher der Initiative sagte, man wolle so lange streiken, bis eine Wehrpflicht vom Tisch sei. Eine Pflicht gibt's bisher nicht, seit Januar gilt aber das neue Wehrdienstgesetz. Kern ist die verpflichtende Musterung für junge Männer ab dem Jahrgang 2008. Wer Angst vorm Zahnarzt hat, der sollte sich die nächsten beiden Tage lieber nicht in Weimar aufhalten. Denn da findet in der Weimarhalle der Thüringer Zahnärztetag statt. Es kommen über 900 Teilnehmer und 60 Aussteller.
4: Für die Zahnärztinnen und Zahnärzte, zahnmedizinische Fachangestellte, Zahntechniker, Studierende und Azubis geht es um Fortbildung, Austausch und neue Produkte und Trends in der Branche. Neben Seminaren für die Zahnärzte gibt es eigene Angebote für das Assistenzpersonal und Zahntechniker. Es geht in den Vorträgen unter anderem um Füllungsmaterialien und Keramik, Kinderprophylaxe bis hin zu digitalen Arbeitsabläufen in der Zahntechnik. Parallel zu den Seminaren präsentieren mehr als 60 Unternehmen neue Materialien, Geräte sowie aktuelle Trends für die Zahnarztpraxis. Jan Walter, Antenne Thüringen, Nachrichtenredaktion.
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1: Ich bin Hannes Ebert. Guten Morgen. Sie hat begonnen, die Ära Jürgen Klopp bei der Fußballnationalmannschaft. Im Nations League-Spiel gegen die Niederlande gab es am Abend ein 1:1 Unentschieden. Das DFB-Team hatte durch einen Matcher vorgelegt. Die Niederländer konnten kurz vor dem Ende nach einem Traumpass durch Gakpo ausgleichen. Für uns im Stadion in Amsterdam dabei war Antenne Thüringen Sportreporter Thomas Bremser. Thomas, wie viel Klopp steckt denn da schon im deutschen Fußball? Er hatte ja unglaublich viele neue Spieler nominiert.
2: Ja, standen einige Neulinge am Ende auf dem Platz. Durchgespielt hat Philipp Treu vom SC Freiburg in der Abwehr und das hat er richtig gut gemacht. Danach meinte er bei RTL:
3: Jeder hat sich reingehauen und das muss auch jetzt die nächsten Wochen Auftrieb geben. Genauso muss man spielen. Wir müssen dem Land einfach alles geben und mit Stolz spielen und das haben wir heute versucht.
2: Ter Stegen im Tor mit Licht und Schatten und die Klopp-Handschrift war vor allem sichtbar durch den leidenschaftlichen Kampf. Spielerisch ist auf jeden Fall noch sehr viel Luft nach oben.
1: Danke Thomas. Na, schauen wir mal, ob spielerisch am Sonntag schon besser wird. Dann gegen Griechenland. In Österreich ist die Leiche einer vermissten Frau aus Thüringen gefunden worden. Die 58-Jährige war offenbar am Dienstag bereits bei einer Wanderung im Kaisergebirge in Tirol rund 80 Meter in die Tiefe gestürzt. Die Frau stammt aus dem Saale-Holzland-Kreis. Sie hatte Urlaub in Going am Wilden Kaiser gemacht. Verwandte hatten die Polizei alarmiert, nachdem sie die Frau nicht mehr erreichen konnten. Eine erste Suche mit Bergrettern, Alpinpolizisten und zwei Hubschraubern hatte zunächst aber keinen Erfolg gebracht. In etwa 100 Städten in Deutschland wollen heute Schülerinnen und Schüler wieder gegen eine mögliche Wehrpflicht demonstrieren. In Thüringen sind dazu Veranstaltungen in Erfurt, Weimar, Ilmenau und Jena geplant. Die Proteste gehen auf die Initiative Schulstreik gegen Wehrpflicht zurück. Ein Sprecher der Initiative sagte, man wolle so lange streiken, bis eine Wehrpflicht vom Tisch sei. Eine Pflicht gibt's bisher nicht, seit Januar gilt aber das neue Wehrdienstgesetz. Kern ist die verpflichtende Musterung für junge Männer ab dem Jahrgang 2008. Wer Angst vorm Zahnarzt hat, der sollte sich die nächsten beiden Tage lieber nicht in Weimar aufhalten. Denn da findet in der Weimarhalle der Thüringer Zahnärztetag statt. Es kommen über 900 Teilnehmer und 60 Aussteller.
4: Für die Zahnärztinnen und Zahnärzte, zahnmedizinische Fachangestellte, Zahntechniker, Studierende und Azubis geht es um Fortbildung, Austausch und neue Produkte und Trends in der Branche. Neben Seminaren für die Zahnärzte gibt es eigene Angebote für das Assistenzpersonal und Zahntechniker. Es geht in den Vorträgen unter anderem um Füllungsmaterialien und Keramik, Kinderprophylaxe bis hin zu digitalen Arbeitsabläufen in der Zahntechnik. Parallel zu den Seminaren präsentieren mehr als 60 Unternehmen neue Materialien, Geräte sowie wie aktuelle Trends für die Zahnarztpraxis. Jan Walter, Antenne Thüringen, Nachrichtenredaktion.
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1: Ich bin Hannes Ebert. Guten Morgen. Fußball Deutschland hat am Abend dem neuen Bundestrainer Jürgen Klopp und seiner Mannschaft bei der Arbeit zugesehen. Die deutsche Nationalmannschaft hat sich 1:1 von den Niederlanden getrennt. Beim Spiel in Amsterdam lief noch nicht alles rund beim deutschen Team. Klopp selbst sagte bei RTL:
2: Die Intensität, die Bereitschaft, die Leidenschaft, die wir an den Tag gelegt haben, war gut. Viele Fußballdetails waren auch gut. Hätte sehr gerne gewonnen, habe aber nicht den Eindruck, dass das der Ausgleich unverdient war, vor allem nicht in der Art und Weise. Es war natürlich ein fantastisches Tor.
1: Felix Metscher hatte Deutschland in der ersten Halbzeit in Führung gebracht. Cody Gakpo glich kurz vor Schluss für die Niederländer aus. Am Sonntag trifft die deutsche Mannschaft in Augsburg auf Griechenland. Große Aufregung gestern Abend in Greiz. Dort hatten Anwohner einen Gasgeruch festgestellt und Polizei sowie Feuerwehr alarmiert. Die stellten fest, dass ein Gasleck in einer Versorgungsleitung geben muss und sperrten alles weiträumig ab, denn es bestand Explosionsgefahr. Rund 50 Anwohner mussten den Bereich um die Rudolf-Breitscheid-Straße und die Südstraße verlassen. Auch die nahegelegene Bahnstrecke musste zeitweise gesperrt werden. Das Bundesamt für Bevölkerungsschutz und Katastrophenhilfe gab eine Warnung heraus. Der Versorger konnte das Leck dann aber orten und abdichten. Gegen 22.30 Uhr konnten alle wieder zurück. Thüringens Ministerpräsident Mario Vogt fordert nach den Wahlniederlagen der CDU einen neuen Kurs in der Bundespolitik. Wir brauchen einen programmatischen Neuanfang, sagte Vogt dem Handelsblatt.
3: Die CDU-Ministerpräsidenten wollen deutlich machen, worauf sich die Union in der Bundesregierung konzentrieren müsse. Anschließend solle die Union ihr Konzept mit der SPD besprechen. Das CDU-Präsidium berät am 11. Oktober in Berlin über die Folgen der drei Landtagswahlen im September. Vogt fordert Reformen, die bis Jahresende umgesetzt sein sollen. Ansonsten werde es schwer, Vertrauen zurückzugewinnen. Dabei erneuerte Vogt seine Forderung, die abschlagsfreie Frührente nach 45 Beitragsjahren zu erhalten. Zudem wandte er sich gegen die geplante Zuckersteuer und forderte niedrigere Energiekosten. Die zentrale Frage vieler Menschen sei, können wir uns das Leben noch leisten? Niklas Fuchs, Antenne Thüringen, Redaktion.
1: Die Erfurter Messe ist ab heute wieder ein überdimensionierter Bauernhof. Bis Sonntag finden die grünen Tage Thüringen statt. Gezeigt werden da Tiere, aber auch Technik.
4: Ein Schaufenster der Landwirtschaft, nennt Agrarministerin Colette Bussion die Messe. Sie ist Branchentreff, aber sicher auch für Städter spannend. Tiere aus nächster Nähe erleben, Technik testen und verkosten, was auf den Höfen entsteht. Von Fleisch- und Wurstwaren über Milchprodukte bis zu Getränken. Neu ist in diesem Jahr außerdem ein Thüringer Öko-Fachforum. Und auch wer Interesse an den grünen Berufen, wie etwa auch Garten- und Forstwirtschaft hat, bekommt hier die Infos zur Ausbildung und beruflichen Perspektiven. Petra Kühling, Antenne Thüringen. Erfurt.
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1: Ich bin Hannes Ebert. Guten Morgen. Fußball-Deutschland hat am Abend dem neuen Bundestrainer Jürgen Klopp und seiner Mannschaft bei der Arbeit zugesehen. Die deutsche Nationalmannschaft hat sich 1:1 von den Niederlanden getrennt. Beim Spiel in Amsterdam lief noch nicht alles rund beim deutschen Team. Klopp selbst sagte bei RTL:
2: Die Intensität, die Bereitschaft, die Leidenschaft, die wir an den Tag gelegt haben, war gut. Viele Fußballdetails waren auch gut. Hätte sehr gerne gewonnen, habe aber nicht den Eindruck, dass das auch der Ausgleich unverdient war, vor allem nicht in der Art und Weise. Das war natürlich ein fantastisches Tor.
1: Felix Metscher hatte Deutschland in der ersten Halbzeit in Führung gebracht. Cody Gakpo glich kurz vor Schluss für die Niederländer aus. Am Sonntag trifft die deutsche Mannschaft in Augsburg auf Griechenland. Große Aufregung gestern Abend in Greiz. Dort hatten Anwohner einen Gasgeruch festgestellt und Polizei sowie Feuerwehr alarmiert. Die stellten fest, dass ein Gasleck in einer Versorgungsleitung geben muss und sperrten alles weiträumig ab, denn es bestand Explosionsgefahr. Rund 50 Anwohner mussten den Bereich um die Rudolf-Breitscheid-Straße und die Südstraße verlassen. Auch die nahegelegene Bahnstrecke musste zeitweise gesperrt werden. Das Bundesamt für Bevölkerungsschutz und Katastrophenhilfe gab eine Warnung heraus. Der Versorger konnte das Leck dann ab

0: orten und abdichten. Gegen 22.30 Uhr konnten alle wieder zurück. Thüringens Ministerpräsident Mario Vogt fordert nach den Wahlniederlagen der CDU einen neuen Kurs in der Bundespolitik. Wir brauchen einen programmatischen Neuanfang, sagte Vogt dem Handelsblatt.
1: Die CDU-Ministerpräsidenten wollen deutlich machen, worauf sich die Union in der Bundesregierung konzentrieren müsse. Anschließend solle die Union ihr Konzept mit der SPD besprechen. Das CDU-Präsidium berät am 11. Oktober in Berlin über die Folgen der drei Landtagswahlen im September. Vogt fordert Reformen, die bis Jahresende umgesetzt sein sollen. Ansonsten werde es schwer, Vertrauen zurückzugewinnen. Dabei erneuerte Vogt seine Forderung, die abschlagsfreie Frührente nach 45 Beitragsjahren zu erhalten. Zudem wandte er sich gegen die geplante Zuckersteuer und forderte niedrigere Energiekosten. Die zentrale Frage vieler Menschen sei, können wir uns das Leben noch leisten? Niklas Fuchs, Antenne Thüringen, Redaktion.
0: Die Erfurter Messe ist ab heute wieder ein überdimensionierter Bauernhof. Bis Sonntag finden die grünen Tage Thüringen statt. Gezeigt werden da Tiere, aber auch Technik.
2: Ein Schaufenster der Landwirtschaft, nennt Agrarministerin Colette Bussion die Messe. Sie ist Branchentreff, aber sicher auch für Städter spannend. Tiere aus nächster Nähe erleben, Technik testen und verkosten, was auf den Höfen entsteht. Von Fleisch- und Wurstwaren über Milchprodukte bis zu Getränken. Neu ist in diesem Jahr außerdem ein Thüringer Öko-Fachforum. Und auch wer Interesse an den grünen Berufen, wie etwa auch Garten- und Forstwirtschaft hat, bekommt hier die Infos zur Ausbildung und beruflichen Perspektiven. Petra Kühling, Antenne Thüringen. Erfurt.
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1: Ich bin Hannes Ebert. Guten Tag. Sie hat begonnen, die Ära Jürgen Klopp bei der Fußballnationalmannschaft. Im Nations League-Spiel gegen die Niederlande gab es am Abend ein 1:1 Unentschieden. Für uns im Stadion in Amsterdam dabei war Antenne Thüringen Sportreporter Thomas Bremser. Thomas, wie viel Klopp steckt denn schon im deutschen Fußball? Er hatte ja unglaublich viele neue Spieler nominiert.
2: Ja, standen einige Neulinge am Ende auf dem Platz. Durchgespielt hat Philipp Treu vom SC Freiburg in der Abwehr und das hat er richtig gut gemacht. Danach meinte er bei RTL:
3: Jeder hat sich reingehauen und das muss auch jetzt die nächsten Wochen Auftrieb geben. Genauso muss man spielen. Wir müssen das dem Land einfach alles geben und mit Stolz spielen und das haben wir heute versucht.
2: Ter Stegen im Tor mit Licht und Schatten und die Klopp-Handschrift war vor allem sichtbar durch den leidenschaftlichen Kampf. Spielerisch ist auf jeden Fall noch sehr viel Luft nach oben.
1: Danke Thomas, dann schauen wir mal, ob es spielerisch am Sonntag besser wird, dann gegen Griechenland. Auf der UN-Vollversammlung in New York hat nun auch Israels Ministerpräsident Netanyahu gesprochen. Als er ans Rednerpult trat, waren sowohl Jubel als auch Buhrufe zu hören. Dutzende Delegierte verließen aus Protest den Saal. Rund um das UN-Gebäude wurde auch heftig protestiert. Dabei nahm die Polizei sogar Kinostars in Gewahrsam.
4: Schauspielerinnen Susan Sarandon, Hannah Einbinder und Cynthia Nixon waren bei den Protesten dabei. In einem Foto war Sarandon zu sehen, von Polizisten umringt. Es gab Sitzblockaden und viele Demos rund um die Absperrungen um das UN-Gebäude am East River. Bürgermeister Mamdani unter anderem hatte dazu aufgerufen. Netanyahu verteidigte sein Vorgehen im Gazastreifen und den Irankrieg. Irans mörderische Diktatur dürfe keine Atomwaffen besitzen, die Israel vernichten und die ganze Welt bedrohen könnten. Tina Eck, USA.
1: Wer Angst vorm Zahnarzt hat, der sollte die nächsten beiden Tage Weimar lieber meiden, denn da findet in der Weimar Halle der Thüringer Zahnärztetag statt. Es kommen über 900 Teilnehmer und 60 Aussteller. Es geht um Fortbildung, neue Produkte und Trends in der Branche. Dazu finden viele Seminare statt, etwa über Füllungsmaterialien oder Keramik, Kinderprophylaxe oder digitale Arbeitsabläufe. Sind Rechenzentren im Weltall möglich? Das will der Internetriese Google herausfinden und schickt deshalb jetzt 4 seiner KI-Chips in die Umlaufbahn, um zu testen, wie gut sie das vertragen können. Probleme könnten dabei schon in der Startphase drohen, denn da ist die Erschütterung besonders groß. Die Chips sind zudem einem Vielfachen der Erdanziehungskraft ausgesetzt. Der Satellit mit den Google-Chips an Bord soll kommende Woche bereits an Bord einer SpaceX-Rakete starten.
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1: Ich bin Hannes Ebert. Guten Tag. Sie hat begonnen, die Ära Jürgen Klopp bei der Fußballnationalmannschaft. Im Nations League-Spiel gegen die Niederlande gab es am Abend ein 1:1 Unentschieden. Für uns im Stadion in Amsterdam dabei war Antenne Thüringen Sportreporter Thomas Bremser. Thomas, wie viel Klopp steckt denn schon im deutschen Fußball? Er hatte ja unglaublich viele neue Spieler nominiert.
2: Ja, standen einige Neulinge am Ende auf dem Platz. Durchgespielt hat Philipp Treu vom SC Freiburg in der Abwehr und das hat er richtig gut gemacht. Danach meinte er bei RTL:
3: Jeder hat sich reingehauen und das muss auch jetzt die nächsten Wochen Auftrieb geben. Genauso muss man spielen. Wir müssen das dem Land einfach alles geben und mit Stolz spielen und das haben wir heute versucht.
2: Ter Stegen im Tor mit Licht und Schatten und die Klopp-Handschrift war vor allem sichtbar durch den leidenschaftlichen

0: Kampf. Spielerisch ist auf jeden Fall noch sehr viel Luft nach oben.
1: Danke, Thomas. Na, dann schauen wir mal, ob es spielerisch am Sonntag besser wird, dann gegen Griechenland. Auf der UN-Vollversammlung in New York hat nun auch Israels Ministerpräsident Netanyahu gesprochen. Als er ans Rednerpult trat, waren sowohl Jubel als auch Buhrufe zu hören. Dutzende Delegierte verließen aus Protest den Saal. Rund um das UN-Gebäude wurde auch heftig protestiert. Dabei nahm die Polizei sogar Kinostars in Gewahrsam.
2: Schauspielerinnen Susan Sarandon, Hannah Einbinder und Cynthia Nixon waren bei den Protesten dabei. In einem Foto war Sarandon zu sehen, von Polizisten umringt. Es gab Sitzblockaden und viele Demos rund um die Absperrungen um das UN-Gebäude am East River. Bürgermeister Mamdani unter anderem hatte dazu aufgerufen. Netanyahu verteidigte sein Vorgehen im Gazastreifen und den Iran-Krieg. Irans mörderische Diktatur dürfe keine Atomwaffen besitzen, die Israel vernichten und die ganze Welt bedrohen könnten. Tina Eck, USA.
1: Wer Angst vorm Zahnarzt hat, der sollte die nächsten beiden Tage Weimar lieber meiden, denn da findet in der Weimar Halle der Thüringer Zahnärztetag statt. Es kommen über 900 Teilnehmer und 60 Aussteller. Es geht um Fortbildung, neue Produkte und Trends in der Branche. Dazu finden viele Seminare statt, etwa über Füllungsmaterialien oder Keramik, Kinderprophylaxe oder digitale Arbeitsabläufe. Sind Rechenzentren im Weltall möglich? Das will der Internetriese Google herausfinden und schickt deshalb jetzt 4 seiner KI-Chips in die Umlaufbahn, um zu testen, wie gut sie das vertragen können. Probleme könnten dabei schon in der Startphase drohen, denn da ist die Erschütterung besonders groß. Die Chips sind zudem einem Vielfachen der Erdanziehungskraft ausgesetzt. Der Satellit mit den Google-Chips an Bord soll kommende Woche bereits an Bord einer SpaceX-Rakete starten.
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0: 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Ein entspanntes Wochenende ohne Heuschnupfen steht bevor. 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
1: Ich bin Hannes Ebert. Guten Tag. Die Spritpreise kennen irgendwie seit Wochen nur einen Weg immer weiter nach

0: Oben Pendler, aber auch Arbeitgeber mit Fuhrpark sind verzweifelt. Nun soll schon bald zumindest etwas Entlastung geben. Heute wollen Bundestag und Bundesrat den neuen Tankrabatt auf den Weg bringen.
1: Jetzt muss es schnell gehen, denn der Rabatt soll schon ab Oktober, also ab nächsten Donnerstag, für 3 Monate gelten. Der Liter Sprit wird mit der Steuersenkung knapp 17 Cent günstiger, wenn die Tankstellen den Rabatt voll weitergeben. Bei der ersten Auflage im Mai und Juni hatten Institute und das Bundeskartellamt errechnet, dass das nur teilweise der Fall war. Die Mineralölwirtschaft bestreitet das. Viele Experten kritisieren den Rabatt, denn er ist vergleichsweise teuer und nicht zielgenau. Er unterstützt auch Menschen, die keine Hilfe bräuchten. Wer kein Auto hat, aber unter hohen Preisen leidet, bekommt dagegen nichts davon. Ursula Winkler, Antenne Thüringen, Nachrichtenredaktion.
0: In etwa 100 Städten in Deutschland wollen heute Schülerinnen und Schüler wieder gegen eine mögliche Wehrpflicht demonstrieren. In Thüringen sind dazu Veranstaltungen in Erfurt, Weimar, Ilmenau und Jena geplant. Die Proteste gehen auf die Initiative Schulstreik gegen Wehrpflicht zurück. Ein Sprecher sagte, man wolle so lange streiken, bis eine Wehrpflicht vom Tisch sei. Eine Pflicht gibt's bisher nicht, seit Januar gilt aber das neue Wehrdienstgesetz. Kern ist die verpflichtende Musterung für junge Männer ab dem Jahrgang 2008. Auf der A71 wird der Tunnel Bergbock morgen am Samstag zur Katastrophenkulisse. Wegen einer Großübung ist der Tunnel dann zwischen 12 und etwa 19 Uhr in beiden Fahrtrichtungen gesperrt, also zwischen Suhl-Zellermelis und dem Autobahndreieck Suhl.
2: Rund 280 Helfer und Einsatzkräfte nehmen an der Katastrophenschutzübung teil. Sie testen, wie die Rettung von 80 Verletzten aus dem Tunnel funktioniert. 60 Verletzte werden dabei durch Puppen und Attrappen dargestellt, 20 durch geschminkte Darsteller. Diese werden dann zum SRH-Zentralklinikum Suhl gebracht, wo weitere Abläufe trainiert werden. Die Umleitung führt aus Richtung Erfurt in Fahrtrichtung Schweinfurt an der Abfahrt Zellermelis-Suhl von der A71 ab, dann durch die Suhler Innenstadt zur A73 und von dort zurück auf die A71. Dieselbe Strecke wird auch für die Gegenrichtung empfohlen. Bastian Diel, Antenne Thüringen, Nachrichtenredaktion.
0: Audi und VW rufen weltweit mehr als 2,8 Millionen Autos zurück. In Deutschland sind fast 1 Million Fahrzeuge betroffen, meldet der ADAC. Grund ist eine möglicherweise fehleranfällige Verschraubung am Lenkgetriebe. Das kann im schlimmsten Fall dazu führen, dass man nicht mehr lenken kann. Es geht um den Audi Q3 im Produktionszeitraum von Oktober 2017 bis Mai 2024 sowie um mehrere VW-Fahrzeuge von 2013 bis 2024, konkret der Golf sowie Golf-Variant, der Tiguan, der Touran und der Caddy. Betroffene Autobesitzer sollten ihren Wagen in die Werkstatt bringen. Die Lenkverschraubung wird da kostenlos geprüft und die Schraube ersetzt.
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6: Ich bin Hannes Ebert. Guten Tag. Die Spritpreise kennen irgendwie seit Wochen nur einen Weg immer weiter nach oben. Pendler, aber auch Arbeitgeber mit Fuhrpark sind verzweifelt. Nun soll schon bald zumindest etwas Entlastung geben. Heute wollen Bundestag und Bundesrat den neuen Tankrabatt auf den Weg bringen.
7: Jetzt muss es schnell gehen, denn der Rabatt soll schon ab Oktober, also ab nächsten Donnerstag, für 3 Monate gelten. Der Liter Sprit wird mit der Steuersenkung knapp 17 Cent günstiger, wenn die Tankstellen den Rabatt voll weitergeben. Bei der ersten Auflage im Mai und Juni hatten Institute und das Bundeskartellamt errechnet, dass das nur teilweise der Fall war. Die Mineralölwirtschaft bestreitet das. Viele Experten kritisieren den Rabatt, denn er ist vergleichsweise teuer und nicht zielgenau. Er unterstützt auch Menschen, die keine Hilfe bräuchten. Wer kein Auto hat, aber unter hohen Preisen leidet, bekommt dagegen nichts davon. Ursula Winkler, Antenne Thüringen, Nachrichtenredaktion.
6: In etwa 100 Städten in Deutschland wollen heute Schülerinnen und Schüler wieder gegen eine mögliche Wehrpflicht demonstrieren. In Thüringen sind dazu Veranstaltungen in Erfurt, Weimar, Ilmenau und Jena geplant. Die Proteste gehen auf die Initiative Schulstreik gegen Wehrpflicht zurück. Ein Sprecher sagte, man wolle so lange streiken, bis eine Wehrpflicht vom Tisch sei. Eine Pflicht gibt's bisher nicht, seit Januar gilt aber das neue Wehrdienstgesetz. Kern ist die verpflichtende Musterung für junge Männer ab dem Jahrgang 2008. Auf der A71 wird der Tunnel Bergbock morgen am Samstag zur Katastrophenkulisse. Wegen einer Großübung ist der Tunnel dann zwischen 12 und etwa 19 Uhr in beiden Fahrtrichtungen gesperrt, also zwischen Suhl-Zellermelis und dem Autobahndreieck Suhl.
8: Rund 280 Helfer und Einsatzkräfte nehmen an der Katastrophenschutzübung teil. Sie testen, wie die Rettung von 80 Verletzten aus dem Tunnel funktioniert. 60 Verletzte werden dabei durch Puppen und Attrappen dargestellt, 20 durch geschminkte Darsteller. Diese werden dann zum SRH-Zentralklinikum Suhl gebracht, wo weitere Abläufe trainiert werden. Die Umleitung führt aus Richtung Erfurt in Fahrtrichtung Schweinfurt an der Abfahrt Zellermelis-Suhl von der A71 ab, dann durch die Suhler Innenstadt

0: zur A73 und von dort zurück auf die A71. Dieselbe Strecke wird auch für die Gegenrichtung empfohlen. Bastian Diel, Antenne Thüringen, Nachrichtenredaktion.
1: Audi und VW rufen weltweit mehr als 2,8 Millionen Autos zurück. In Deutschland sind fast 1 Million Fahrzeuge betroffen, meldet der ADAC. Grund ist eine möglicherweise fehleranfällige Verschraubung am Lenkgetriebe. Das kann im schlimmsten Fall dazu führen, dass man nicht mehr lenken kann. Es geht um den Audi Q3 im Produktionszeitraum von Oktober 2017 bis Mai 2024, sowie um mehrere VW-Fahrzeuge von 2013 bis 2024, konkret der Golf sowie Golf-Variant, der Tiguan, der Touran und der Caddy. Betroffene Autobesitzer sollten ihren Wagen in die Werkstatt bringen. Die Lenkverschraubung wird da kostenlos geprüft und die Schraube ersetzt.
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1: Ich bin Hannes Ebert. Guten Tag. Im Bundestag steht das geänderte Bundespolizeigesetz zur Abstimmung. Es sieht deutlich mehr Befugnisse für die Ermittler der Bundespolizei vor.
2: Das Handy anzapfen, Mails mitlesen, ebenso die Nachrichten bei Telegram oder WhatsApp. Um Kriminellen auf die Spur zu kommen oder auch um mögliche Taten zu verhindern, hilft es Ermittlern häufig, die Kommunikation der Verdächtigen zu überwachen. In Deutschland gelten für eine solche Überwachung strenge Regeln. Daher ist eine Änderung im Gesetz nötig, damit die Bundespolizei im Kampf gegen Extremismus und Schleuserbanden im Falle des Falles künftig auch die Kommunikation überwachen darf. Lea Matschulat, Antenne Thüringen, Berlin.
1: Bundestag und Bundesrat wollen heute auch den

0: einen Tankrabatt auf den Weg bringen. Danach sollen die Preise für Diesel und Benzin ab Oktober um rund 17 Cent je Liter sinken. Der Staat rechnet mit Steuerausfällen von bis zu 2,5 Milliarden Euro. Davon übernehmen die Bundesländer die Hälfte. Kritiker bemängeln, dass der Tankrabatt zu teuer und nicht zielgenau sei. Nach der großen Gashavarie in Greiz am Abend gibt's weiter Probleme mit der Gasversorgung, denn die Energieversorgung Greiz GmbH hat zwar das Leck grob geortet und die Gasleitung auch abgestellt, repariert ist da allerdings noch gar nichts.
1: Geortet wurde das Leck in einer Versorgungsleitung im Bereich Elsterplatz. Damit gibt es in den Häusern der Umgebung vielfach kein warmes Wasser, auch Kochen mit Gas ist nicht möglich. Der Versorger geht davon aus, dass die Reparatur nicht so einfach wird, also länger dauert. Die betroffenen Anwohner werden über Flyer in ihren Häusern informiert. Geprüft werde auch eine Übergangslösung, um die Häuser wieder ans Gasnetz zu bringen, so die Energieversorgung Greiz. Gestern Abend mussten 50 Menschen wegen akuter Explosionsgefahr ihre Häuser vorsorglich verlassen. Sie konnten am späten Abend wieder zurück. Cornelia Schiedlo, Antenne Thüringen, Nachrichtenredaktion.
0: Die Premiere von Jürgen Klopp als Trainer der deutschen Fußballnationalmannschaft hat doch einige Fußballfans vor den Fernseher gelockt. Über 10 Millionen haben das 1:1 gegen die Niederlande bei RTL verfolgt. In der ersten Halbzeit lag der Marktanteil bei 43,7, in der zweiten bei 50,6. Heißt, jeder zweite Fernseher hat Fußball angezeigt. Das nächste Spiel des DFB-Teams gegen Griechenland zeigt am Sonntag das ZDF.
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1: Ich bin Hannes Ebert. Guten Tag. Im Bundestag steht das geänderte Bundespolizeigesetz zur Abstimmung. Es sieht deutlich mehr Befugnisse für die Ermittler der Bundespolizei vor.
2: Das Handy anzapfen, Mails mitlesen, ebenso die Nachrichten bei Telegram oder WhatsApp. Um Kriminellen auf die Spur zu kommen oder auch um mögliche Taten zu verhindern, hilft es Ermittlern häufig, die Kommunikation der Verdächtigen zu überwachen. In Deutschland gelten für eine solche Überwachung strenge Regeln. Daher ist eine Änderung im Gesetz nötig, damit die Bundespolizei im Kampf gegen Extremismus und Schleuserbanden im Falle des Falles künftig auch die Kommunikation überwachen darf. Lea Matschulat, Antenne Thüringen, Berlin.
1: Bundestag und Bundesrat wollen heute auch den nächsten Tankrabatt auf den Weg bringen. Danach sollen die Preise für Diesel und Benzin ab Oktober um rund 17 Cent je Liter sinken. Der Staat rechnet mit Steuerausfällen von bis zu 2,5 Milliarden Euro. Davon übernehmen die Bundesländer die Hälfte. Kritiker bemängeln, dass der Tankrabatt zu teuer und nicht zielgenau sei. Nach der großen Gashavarie in Greiz am Abend gibt's weiter Probleme mit der Gasversorgung, denn die Energieversorgung Greiz GmbH hat zwar das Leck grob geortet und die Gasleitung auch abgestellt, repariert ist da allerdings noch gar nichts.
3: Geortet wurde das Leck in einer Versorgungsleitung im Bereich Elsterplatz. Damit gibt es in den Häusern der Umgebung vielfach kein warmes Wasser, auch Kochen mit Gas ist nicht möglich. Der Versorger geht davon aus, dass die Reparatur nicht so einfach wird, also länger dauert. Die betroffenen Anwohner werden über Flyer in ihren Häusern informiert. Geprüft werde auch eine Übergangslösung, um die Häuser wieder ans Gasnetz zu bringen, so die Energieversorgung Greiz. Gestern Abend mussten 50 Menschen wegen akuter Explosionsgefahr ihre Häuser vorsorglich verlassen. Sie konnten am späten Abend wieder zurück. Cornelia Schiedlow, Antenne Thüringen, Nachrichtenredaktion.
1: Die Premiere von Jürgen Klopp als Trainer der deutschen Fußballnationalmannschaft.

0: Oft hat doch einige Fußballfans vor den Fernseher gelockt. Über 10 Millionen haben das 1:1 gegen die Niederlande bei RTL verfolgt. In der ersten Halbzeit lag der Marktanteil bei 43,7, in der zweiten bei 50,6. Heißt, jeder zweite Fernseher hat Fußball angezeigt. Das nächste Spiel des DFB-Teams gegen Griechenland zeigt am Sonntag das ZDF.
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1: Ich bin Hannes Ebert. Guten Tag. Nach einem heftigen Fall von Umweltverschmutzung hat die Stadt Bad Frankenhausen jetzt eine Belohnung von 5.000 Euro für Hinweise auf den oder die Täter ausgelobt. Es geht um den Teil des Unstrut-Werra-Radweges zwischen Ringleben und Esperstedt. Da hatte jemand auf einer Länge von 1,6 Kilometern illegal Bauschutt abgeladen. Problem, der Schutt enthält Asbest.
2: Asbest ist Sondermüll, die Entsorgung ist deshalb entsprechend teuer. Bad Frankenhausen rechnet mit Kosten von bis zu 300.000 Euro. Das Geld will die Stadt aber nicht selbst aufbringen, sondern lieber dem Verursacher in Rechnung stellen. Und die Chancen, den zu finden, sind gar nicht so schlecht. Denn die Polizei glaubt, dass beim Abladen schwere Baumaschinen im Einsatz waren. Das müsste eigentlich irgendjemandem aufgefallen sein. Der Radweg ist wegen des Asbests seit rund 2 Monaten behördlich gesperrt. Bastian Diel, Antenne Thüringen, Nachrichtenredaktion.
1: In etwa 100 Städten in Deutschland sind heute Schülerinnen und Schüler auf der Straße. Sie demonstrieren mit einem Schulstreik gegen eine drohende Wehrpflicht. In Thüringen waren Veranstaltungen in Erfurt, Weimar, Ilmenau und Jena angekündigt.
3: Die Aktionen sollten so lange gehen, bis eine Wehrpflicht wieder vom Tisch ist, sagt Bela Breitner, Pressesprecher von Schulstreik gegen Wehrpflicht.

0: Gesetz werden alle jungen Männer ab Jahrgang 2008 gemustert. Das Ziel, Freiwillige zu gewinnen, weil die Bundeswehr mehr Soldaten braucht. Thomas Thonfeld, Antenne Thüringen, Berlin.
1: Die Spritpreise kennen irgendwie seit Wochen nur einen einzigen Weg, immer weiter nach oben. Pendler, aber auch Arbeitgeber mit Fuhrpark sind verzweifelt. Nun soll es schon bald zumindest etwas Entlastung geben. Heute wollen Bundestag und Bundesrat den neuen Tankrabatt auf den Weg bringen.
2: Jetzt muss es schnell gehen, denn der Rabatt soll schon ab Oktober, also ab nächsten Donnerstag, für 3 Monate gelten. Der Liter Sprit wird mit der Steuersenkung knapp 17 Cent günstiger, wenn die Tankstellen den Rabatt voll weitergeben. Bei der ersten Auflage im Mai und Juni hatten Institute und das Bundeskartellamt errechnet, dass das nur teilweise der Fall war. Die Mineralölwirtschaft bestreitet das. Viele Experten kritisieren den Rabatt, denn er ist vergleichsweise teuer und nicht zielgenau. Er unterstützt auch Menschen, die keine Hilfe bräuchten. Wer kein Auto hat, aber unter hohen Preisen leidet, bekommt dagegen nichts davon. Ursula Winkler, Antenne Thüringen, Nachrichtenredaktion.
1: Audi und VW rufen weltweit mehr als 2,8 Millionen Autos zurück. In Deutschland sind fast 1 Million Fahrzeuge betroffen, meldet der ADAC. Grund ist eine möglicherweise fehleranfällige Verschraubung am Lenkgetriebe. Das kann im schlimmsten Fall dazu führen, dass man nicht mehr lenken kann. Es geht um den Audi Q3 im Produktionszeitraum von Oktober 2017 bis Mai 2024 sowie um mehrere VW-Fahrzeuge mit Bauzeit zwischen 2013 und 2024. Konkret der Golf sowie der Golf-Variant, der Tiguan, der Touran und der Caddy. Betroffene Autobesitzer sollten ihren Wagen in die Werkstatt bringen.
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1: Ich bin Hannes Ebert. Guten Tag. Nach einem heftigen Fall von Umweltverschmutzung hat die Stadt Bad Frankenhausen jetzt eine Belohnung von 5.000 Euro für Hinweise auf den oder die Täter ausgelobt. Es geht um den Teil des Unstrut-Werra-Radweges zwischen Ringleben und Esperstedt. Da hatte jemand auf einer Länge von 1,6 Kilometern illegal Bauschutt abgeladen. Problem, der Schutt enthält Asbest.
2: Asbest ist Sondermüll, die Entsorgung ist deshalb entsprechend teuer. Bad Frankenhausen rechnet mit Kosten von bis zu 300.000 Euro. Das Geld will die Stadt aber nicht selbst aufbringen, sondern lieber dem Verursacher in Rechnung stellen. Und die Chancen, den zu finden, sind gar nicht so schlecht. Denn die Polizei glaubt, dass beim Abladen schwere Baumaschinen im Einsatz waren. Das müsste eigentlich irgendjemandem aufgefallen sein. Der Radweg ist wegen des Asbests seit rund 2 Monaten behördlich gesperrt. Bastian Diel, Antenne Thüringen, Nachrichtenredaktion.
1: In etwa 100 Städten in Deutschland sind heute Schülerinnen und Schüler auf der Straße. Sie demonstrieren mit einem Schulstreik gegen eine drohende Wehrpflicht. In Thüringen waren Veranstaltungen in Erfurt, Weimar, Ilmenau und Jena angekündigt.
3: Die Aktionen sollten so lange gehen, bis eine Wehrpflicht wieder vom Tisch ist, sagt Bela Breitner, Pressesprecher von Schulstreik gegen Wehrpflicht. Laut Gesetz werden alle jungen Männer ab Jahrgang 2008 gemustert. Das Ziel, Freiwillige zu gewinnen, weil die Bundeswehr mehr Soldaten braucht. Thomas Thonfeld, Antenne Thüringen, Berlin.
1: Die Spritpreise kennen irgendwie seit Wochen nur einen einzigen Weg, immer weiter nach oben. Pendler, aber auch Arbeitgeber mit Fuhrpark sind verzweifelt. Nun soll es schon bald zumindest etwas Entlastung geben. Heute wollen Bundestag und Bundesrat den neuen Tankrabatt auf den Weg bringen.
4: Jetzt muss es schnell gehen, denn der Rabatt soll schon ab Oktober, also ab nächsten Donnerstag, für 3 Monate gelten. Der Liter Sprit wird mit der Steuersenkung knapp 17 Cent günstiger, wenn die Tankstellen den Rabatt voll weitergeben. Bei der ersten Auflage im Mai und Juni hatten Institute und das Bundeskartellamt errechnet, dass das nur teilweise der Fall war. Die Mineralölwirtschaft bestreitet das. Viele Experten kritisieren den Rabatt, denn er ist vergleichsweise teuer und nicht zielgenau. Er unterstützt auch Menschen, die keine Hilfe bräuchten. Wer kein Auto hat, aber unter hohen Preisen leidet, bekommt dagegen nichts davon. Ursula Winkler, Antenne Thüringen, Nachrichtenredaktion.
1: Audi und VW rufen weltweit mehr als 2,8 Millionen Autos zurück. In Deutschland sind fast 1 Million Fahrzeuge betroffen, meldet der ADAC. Grund ist eine möglicherweise fehleranfällige Verschraubung am Lenkgetriebe. Das kann im schlimmsten Fall dazu führen, dass man nicht mehr lenken kann. Es geht um den Audi Q3 im Produktionszeitraum von Oktober 2017 bis Mai 2024 sowie um mehrere VW-Fahrzeuge mit Bauzeit zwischen 2013 und 2024. Konkret der Golf sowie der Golf-Variant, der Tiguan, der Touran und der Caddy. Betroffene Autobesitzer sollten ihren Wagen in die Werkstatt bringen.
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1: 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Zum Ende der Woche bleibt die Luft rein und die Allergieapotheke kann verstaut werden. Ein entspanntes Wochenende ohne Heuschnupfen steht bevor. 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
1: Ich bin Jan Walter. Guten Tag. Im Bundestag steht heute das geänderte Bundespolizeigesetz zur Abstimmung. Es sieht deutlich mehr Befugnisse für die Ermittler der Bundespolizei vor.
2: Das Handy anzapfen, Mails mitlesen, ebenso die Nachrichten bei Telegram oder WhatsApp. Um Kriminellen auf die Spur zu kommen oder auch um mögliche Taten zu verhindern, hilft es Ermittlern häufig, die Kommunikation der Verdächtigen zu überwachen. In Deutschland gelten für eine solche Überwachung strenge Regeln. Daher ist eine Änderung im Gesetz nötig, damit die Bundespolizei im Kampf gegen Extremismus und Schleuserbanden im Falle des Falles künftig auch die Kommunikation überwachen darf. Lea Matschulat, Antenne Thüringen, Berlin.
1: Bundesfinanzminister Lars Klingbeil hat heute die sogenannte Frühstartrente in den Bundestag eingebracht. Die Frühstartrente ist gedacht als eine Art Startkapital für die Altersvorsorge. Die Idee, der Staat zahlt für jedes Kind ab dem 6. bis zum 18. Lebensjahr 10 Euro monatlich auf ein Rentenkonto. Ausgezahlt wird das geförderte Kapital erst ab dem 65. Lebensjahr. Die Eltern können den monatlichen Betrag aufstocken. Kritik kam von der AfD, sie fordert 100 Euro monatlich und das bereits ab Geburt. Kriminelle verdienen oft sehr viel Geld mit Drogenhandel, Geldwäsche oder Betrug. Dem will der Bundestag einen Riegel vorschieben. Das Parlament hat ein Gesetz beschlossen, wonach das Vermögen Krimineller künftig schneller eingezogen werden kann. Heute befasst sich der Bundestag mit Entlastungen für die Verbraucher. Es geht um den Tankrabatt.
3: Verbrechen dürfen sich nicht lohnen, sagt Bundesjustizministerin Hubig. Mit der Umsetzung der EU-Richtlinie soll organisierter Kriminalität die finanzielle Grundlage entzogen werden. In anderen Ländern, etwa Italien, ist es gang und gäbe, dass der Staat illegal erworbenes Vermögen zurückholt. Was den Tankrabatt angeht, so wollen Bundestag und Bundesrat die Maßnahme heute im Eilverfahren auf den Weg bringen, damit sie noch zum 1. Oktober greift. Die Steuern

0: Auf Sprit sollen um 17 Cent sinken. Ob die Entlastung bei den Verbrauchern ankommt oder nur bei den Mineralölfirmen, ist umstritten. Tanja Wagner, Antenne Thüringen, Nachrichtenredaktion.
1: Die Polizei Saalfeld bittet um eure Mithilfe. Seit dem 17. September werden zwei kleine sudanesische Mädchen vermisst, 3 und 4 Jahre alt. Die beiden befanden sich in der Obhut einer Pflegemutter, ebenfalls einer sudanesischen Staatsangehörigen. Diese hat aus ungeklärten Gründen mit den Kindern die Wohnung verlassen und ist seitdem verschwunden. Wer etwas über den Aufenthalt der drei weiß, Hinweise bitte an die Kripo Saalfeld oder jede andere Polizeidienststelle.
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1: Ich bin Jan Walter. Guten Tag. Bundesfinanzminister Lars Klingbeil hat heute die sogenannte Frühstartrente in den Bundestag eingebracht. Sie ist gedacht als eine Art Startkapital für die Altersvorsorge. Der Staat zahlt für jedes Kind vom 6. bis zum 18. Lebensjahr 10 Euro monatlich auf ein Rentenkonto.
2: Es ist noch heute so, dass viel zu häufig der Geldbeutel der Eltern darüber entscheidet, welche Zukunft Kinder in unserem Land haben. Und das brechen wir ein Stück weit mit der Frühstartrente auf. Und deswegen ist diese Frühstartrente auch ein Zeichen für eine bessere Gerechtigkeit in unserem Land.
1: Aus Thüringen kommt Kritik zum geplanten Auslaufen der 15-Tage-Regel für Kinderkrankentage. Seit Corona gab es pro Elternteil 15 Krankentage. Bundesgesundheitsminister Carsten Linnemann will zurück zu 10 Tagen. Thüringens Gesundheitsministerin Katharina Schenk sieht darin ein falsches Signal. Familienfreundlichkeit dürfe sich nicht daran messen, was für die Wirtschaft gerade am bequemsten sei, so Schenk. Sie verwies außerdem darauf, dass die meisten Eltern die 15 Tage nicht ausschöpften. Im vergangenen Jahr lag der Schnitt bei 2,5 eingereichten Kinderkrankheitstagen. Fußball-Bundestrainer Jürgen Klopp hat wegen der Verletzungen von Jamal Musiala und Kai Havertz, Florian Wirtz und Jonathan Burkhardt früher als geplant nachnominiert. Musiala hatte sich vor dem Spiel gegen die Niederlande einen Muskelfaserriss zugezogen, Havertz erlitt eine Muskelzerrung. Beide sind zu ihren Vereinen zurückgekehrt. Wirtz und Burkhardt gehören nun schon für das Spiel gegen Griechenland am Sonntag zum Kader. Sparen statt shoppen. Die Deutschen halten ihr Geld zusammen. Das ergibt sich aus dem neuen Konsumklimaindex für September. Laut Forschungsinstitut GfK sind die Verbraucher verunsichert durch Kriege und Krisen weltweit sowie durch die hohen Energiepreise.
3: Die Neigung zum Sparen ist so hoch wie seit der Finanzkrise 2008 nicht mehr, so die Konsumforscher. Gleichzeitig seien die Erwartungen an die Einkommensaussichten stark gesunken. Sie sind demnach auf dem niedrigsten Wert seit April. Vor allem die hohen Energiepreise sorgen für Verunsicherung bei vielen Menschen. Deswegen rechnen die meisten damit, dass sie in den nächsten Monaten weniger kaufen werden. Außerdem werden sich wohl auch viele mit größeren Investitionen zurückhalten. Fiona Reinhardt, Antenne Thüringen, Nachrichtenredaktion.
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1: Ich bin Jan Walter. Guten Tag. Bundesfinanzminister Lars Klingbeil hat heute die sogenannte Frühstartrente in den Bundestag eingebracht. Sie ist gedacht als eine Art Startkapital für die Altersvorsorge. Der Staat zahlt für jedes Kind vom 6. bis zum 18. Lebensjahr 10 Euro monatlich auf ein Rentenkonto.
2: Es ist noch heute so, dass viel zu häufig der Geldbeutel der Eltern darüber entscheidet, welche Zukunft Kinder in unserem Land haben. Und das brechen wir ein Stück weit mit der Frühstartrente auf. Und deswegen ist diese Frühstartrente auch ein Zeichen für eine bessere Gerechtigkeit in unserem Land.
1: Aus Thüringen kommt Kritik zum geplanten Auslaufen der 15-Tage-Regel für Kinderkrankentage. Seit Corona gab es pro Elternteil 15 Krankentage. Bundesgesundheitsminister Carsten Linnemann will zurück zu 10 Tagen. Thüringens Gesundheitsministerin Katharina Schenk sieht darin ein falsches Signal. Familienfreundlichkeit dürfe sich nicht daran messen, was für die Wirtschaft gerade am bequemsten sei, so Schenk. Sie verwies außerdem darauf, dass die meisten Eltern die 15 Tage nicht ausschöpften. Im vergangenen Jahr lag der Schnitt bei 2,5 eingereichten Kinderkrankheitstagen. Fußball-Bundestrainer Jürgen Klopp hat wegen der Verletzungen von Jamal Musiala und Kai Havertz, Florian Wirtz und Jonathan Burkhardt früher als geplant nachnominiert. Musiala hatte sich vor dem Spiel gegen die Niederlande einen Muskelfaserriss zugezogen, Havertz erlitt eine Muskelzerrung. Beide sind zu ihren Vereinen zurückgekehrt. Wirtz und Burkhardt gehören nun schon für das Spiel gegen Griechenland am Sonntag zum Kader. Sparen statt shoppen. Die Deutschen halten ihr Geld zusammen. Das ergibt sich aus dem neuen Konsumklimaindex für September. Laut Forschungsinstitut GfK sind die Verbraucher verunsichert durch Kriege und Krisen weltweit sowie durch die hohen Energiepreise.
3: Die Neigung zum Sparen ist so hoch wie seit der Finanzkrise 2008 nicht mehr, so die Konsumforscher. Gleichzeitig seien die Erwartungen an die Einkommensaussichten stark gesunken. Sie sind demnach auf dem niedrigsten Wert seit April. Vor allem die hohen Energiepreise sorgen für Verunsicherung bei vielen Menschen. Deswegen rechnen die meisten damit, dass sie in den nächsten Monaten weniger kaufen werden. Außerdem werden sich wohl auch viele mit größeren Investitionen zurückhalten. Fiona Reinhardt, Antenne Thüringen, Nachrichtenredaktion.
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1: Ich bin Jan Walter. Guten Tag. Der Bundestag hat heute den neuen Tankrabatt beschlossen. Das Gesetz sieht vor, dass die Energiesteuer auf Diesel und Benzin um 14 Cent je Liter gesenkt wird. Mit Mehrwertsteuer sind das etwa 17 Cent. Gelten soll das vom 1. Oktober bis Ende Dezember, wenn der Bundesrat heute noch zustimmt. Kritik kommt von der Opposition. Grünen-Fraktionschefin Katharina Dröge nannte ihn im Bundestag eine Schwachsinnslösung.
2: Sie hätten die Möglichkeit gehabt, sich für eine faire Unterstützung, eine klimafreundliche Unterstützung der Menschen zu entscheiden und für die Unterstützung der Familien. Ich habe mal zu meinen Freundinnen und Freunden gesagt, wenn eure Kinder ein Auto wären, dann würden sich Friedrich Merz und Lars Klingbeil dafür interessieren. Leider sind sie Kinder und damit interessiert sich diese Bundesregierung nicht für sie. Ich finde, das ist die bittere Bilanz ihrer Politik und sie sollten das ganz dringend ändern.
1: Bundesfinanzminister Lars Klingbeil hat heute die sogenannte Frühstartrente in den Bundestag eingebracht. Sie ist gedacht als eine Art Startkapital für die Altersvorsorge. Der Staat zahlt für jedes Kind vom 6. bis zum 18. Lebensjahr 10 Euro monatlich auf ein Rentenkonto. Finanzminister Klingbeil spricht von mehr Gerechtigkeit.
3: Es ist noch heute so, dass viel zu häufig der Geldbeutel der Eltern darüber entscheidet, welche Zukunft Kinder in unserem Land haben. Und das brechen wir ein Stück weit mit der Frühstartrente auf. Und deswegen ist diese Frühstartrente auch ein Zeichen für eine bessere Gerechtigkeit in unserem Land.
1: Das Kindergeld soll künftig ohne Antrag ausgezahlt werden. Der Bundesrat hat heute ein entsprechendes Gesetz abgenickt. Die Umstellung soll 2027 beginnen. Zuerst gilt das Verfahren für Familien, die bereits für ein älteres Kind Geld bekommen. Später sollen auch Erstgeborene einbezogen werden. Voraussetzung ist, dass der Familienkasse alle nötigen Angaben vorliegen. Die Apfelernte in Thüringen ist noch im vollen Gange, aber schon jetzt zeichnet sich ab, sie wird übersichtlich. Die Obstbauern schätzen den Ertrag auf 19 Tonnen je Hektar, etwa 5 Tonnen weniger als im Schnitt der letzten 5 Jahre. Aber keine Angst um Apfelkuchen und Apfelsaft. Gerade werden noch Äpfel aus dem Vorjahr vermarktet, heißt es bei Fahner Obst in Gierstedt. Die Bäume haben in diesem Jahr weniger Blüten ausgebildet als im Vorjahr. Außerdem gab es noch leichten Frost und Ende Mai Hagel, so die Obstbauern. Und wegen der Trockenheit werden die Äpfel in diesem Jahr etwas kleiner ausfallen als sonst.
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1: Ich bin Jan Walter. Guten Tag. Der Bundestag hat heute den neuen Tankrabatt beschlossen. Das Gesetz sieht vor, dass die Energiesteuer auf Diesel und Benzin um 14 Cent je Liter gesenkt wird. Mit Mehrwertsteuer sind das etwa 17 Cent. Gelten soll das vom 1. Oktober bis Ende Dezember, wenn der Bundesrat heute noch zustimmt. Kritik kommt von der Opposition. Grünen-Fraktionschefin Katharina Dröge nannte ihn im Bundestag eine Schwachsinnslösung.
2: Sie hätten die Möglichkeit gehabt, sich für eine faire Unterstützung, eine klimafreundliche Unterstützung der Menschen zu entscheiden und für die Unterstützung der Familien. Ich habe mal zu meinen Freundinnen und Freunden gesagt, wenn eure Kinder ein Auto wären, dann würden sich Friedrich Merz und Lars Klingbeil dafür interessieren. Leider sind sie Kinder und damit interessiert sich diese Bundesregierung nicht für sie. Ich finde, das ist die bittere Bilanz ihrer Politik. Und

0: sollten das ganz dringend ändern.
1: Bundesfinanzminister Lars Klingbeil hat heute die sogenannte Frühstartrente in den Bundestag eingebracht. Sie ist gedacht als eine Art Startkapital für die Altersvorsorge. Der Staat zahlt für jedes Kind vom 6. bis zum 18. Lebensjahr 10 Euro monatlich auf ein Rentenkonto. Finanzminister Klingbeil spricht von mehr Gerechtigkeit.
2: Es ist noch heute so, dass viel zu häufig der Geldbeutel der Eltern darüber entscheidet, welche Zukunft Kinder in unserem Land haben. Und das brechen wir ein Stück weit mit der Frühstartrente auf. Und deswegen ist diese Frühstartrente auch ein Zeichen für eine bessere Gerechtigkeit in unserem Land.
1: Das Kindergeld soll künftig ohne Antrag ausgezahlt werden. Der Bundesrat hat heute ein entsprechendes Gesetz abgenickt. Die Umstellung soll 2027 beginnen. Zuerst gilt das Verfahren für Familien, die bereits für ein älteres Kind Geld bekommen. Später sollen auch Erstgeborene einbezogen werden. Voraussetzung ist, dass der Familienkasse alle nötigen Angaben vorliegen. Die Apfelernte in Thüringen ist noch im vollen Gange, aber schon jetzt zeichnet sich ab, sie wird übersichtlich. Die Obstbauern schätzen den Ertrag auf 19 Tonnen je Hektar, etwa 5 Tonnen weniger als im Schnitt der letzten 5 Jahre. Aber keine Angst um Apfelkuchen und Apfelsaft. Gerade werden noch Äpfel aus dem Vorjahr vermarktet, heißt es bei Fahner Obst in Gierstedt. Die Bäume haben in diesem Jahr weniger Blüten ausgebildet als im Vorjahr. Außerdem gab es noch leichten Frost und Ende Mai Hagel, so die Obstbauern. Und wegen der Trockenheit werden die Äpfel in diesem Jahr etwas kleiner ausfallen als sonst.
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2: Ich bin Jan Walter. Guten Tag. Der neue Tankrabatt kommt. Nach dem Bundestag hat heute auch der Bundesrat dem Gesetz zugestimmt. Somit wird die Energiesteuer auf Diesel und Benzin von Oktober bis Ende Dezember um 14 Cent je Liter gesenkt.
3: Zusammen mit der Mehrwertsteuer sollen Diesel und Benzin insgesamt 17 Cent günstiger werden. Ob diese Steuerentlastung aber wirklich bei den Menschen ankommt, bleibt abzuwarten. Die Grünen beispielsweise fürchten, dass das nicht der Fall sein wird und die Mineralölkonzerne sich weiter die Taschen voll machen. Die CDU hält dagegen, dass der Tankrabatt das beste, schnell verfügbare Instrument sei. Fiona Reinhardt, Antenne Thüringen, Nachrichtenredaktion.

0: Volkswagen und Audi rufen in Deutschland fast 1 Million Autos in die Werkstätten. Eine fehlerhafte Schraube kann bei mehreren Modellen zum Ausfall der Lenkung führen. Betroffen sind die VW-Modelle Tiguan, Touran, Golf Variant, Golf Sportsvan und Caddy. Mit dem Produktionszeitraum September 2013 bis Juli 2024. Betroffen sind ebenfalls Audi Q3 aus der Zeit Oktober 2017 bis Mai 2024. Der Hersteller bittet die entsprechenden Fahrzeuge in die Servicebetriebe. Hier wird die Schraube ausgetauscht. Das dauert maximal 1 Stunde. Bundesweit sind heute Zehntausende Schülerinnen und Schüler auf die Straße gegangen, um gegen eine mögliche Wehrpflicht zu demonstrieren. Die Initiative Schulstreik gegen Wehrpflicht berichtet über 45.000 Teilnehmer in rund 100 Städten. In Thüringen waren Veranstaltungen in Erfurt, Weimar, Ilmenau und Jena angekündigt.
1: Die Aktionen sollten so lange gehen, bis eine Wehrpflicht wieder vom Tisch ist, sagt Bela Breitner, Pressesprecher von Schulstreik gegen Wehrpflicht. Laut Gesetz werden alle jungen Männer ab Jahrgang 2008 gemustert. Das Ziel, Freiwillige zu gewinnen, weil die Bundeswehr mehr Soldaten braucht. Thomas Thonfeld, Antenne Thüringen, Berlin.
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0: Fußball-Bundestrainer Jürgen Klopp hat wegen der Verletzungen von Jamal Musiala und Kai Havertz, Florian Wirtz und Jonathan Burkhardt früher als geplant nachnominiert. Musiala hat sich vor dem Spiel gegen die Niederlande gestern einen Muskelfaserriss zugezogen. Havertz erlitt eine Muskelzerrung. Beide sind zu ihren Vereinen zurückgereist. Wirtz und Burkhardt gehören nun schon für das Spiel gegen Griechenland am Sonntag zum Kader.
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1: Ich bin Jan Walter. Guten Tag. Der neue Tankrabatt kommt. Nach dem Bundestag hat heute auch der Bundesrat dem Gesetz zugestimmt. Somit wird die Energiesteuer auf Diesel und Benzin von Oktober bis Ende

0: Ende Dezember um 14 Cent je Liter gesenkt.
1: Zusammen mit der Mehrwertsteuer sollen Diesel und Benzin insgesamt 17 Cent günstiger werden. Ob diese Steuerentlastung aber wirklich bei den Menschen ankommt, bleibt abzuwarten. Die Grünen beispielsweise fürchten, dass das nicht der Fall sein wird und die Mineralölkonzerne sich weiter die Taschen voll machen. Die CDU hält dagegen, dass der Tankrabatt das beste, schnell verfügbare Instrument sei. Fiona Reinhardt, Antenne Thüringen, Nachrichtenredaktion.
0: Volkswagen und Audi rufen in Deutschland fast 1 Million Autos in die Werkstätten. Eine fehlerhafte Schraube kann bei mehreren Modellen zum Ausfall der Lenkung führen. Betroffen sind die VW-Modelle Tiguan, Touran, Golf Variant, Golf Sportsvan und Caddy mit dem Produktionszeitraum September 2013 bis Juli 2024. Betroffen sind ebenfalls Audi Q3 aus der Zeit Oktober 2017 bis Mai 2024. Der Hersteller bittet die entsprechenden Fahrzeuge in die Servicebetriebe. Hier wird die Schraube ausgetauscht. Das dauert maximal eine Stunde. Bundesweit sind heute Zehntausende Schülerinnen und Schüler auf die Straße gegangen, um gegen eine mögliche Wehrpflicht zu demonstrieren. Die Initiative Schulstreik gegen Wehrpflicht berichtet über 45.000 Teilnehmer in rund 100 Städten. In Thüringen waren Veranstaltungen in Erfurt, Weimar, Ilmenau und Jena angekündigt.
2: Die Aktionen sollten so lange gehen, bis eine Wehrpflicht wieder vom Tisch ist, sagt Bela Breitner, Pressesprecher von Schulstreik gegen Wehrpflicht. Laut Gesetz werden alle jungen Männer ab Jahrgang 2008 gemustert. Das Ziel, Freiwillige zu gewinnen, weil die Bundeswehr mehr Soldaten braucht. Thomas Thonfeld, Antenne Thüringen, Berlin.
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0: Fußball-Bundestrainer Jürgen Klopp hat wegen der Verletzungen von Jamal Musiala und Kai Havertz, Florian Wirtz und Jonathan Burkhardt früher als geplant nachnominiert. Musiala hat sich vor dem Spiel gegen die Niederlande gestern einen Muskelfaserriss zugezogen, Havertz erlitt eine Muskelzerrung. Beide sind zu ihren Vereinen zurückgereist. Wirtz und Burkhardt gehören nun schon für das Spiel gegen Griechenland am Sonntag zum Kader.
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3: Es ist 17 Uhr.

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1: Ich bin Jan Walter. Guten Tag. Der neue Tankrabatt kommt. Bundestag und Bundesrat haben heute im Eilverfahren der Neuauflage des Gesetzes zugestimmt. Vom 1. Oktober bis Ende Dezember sollen Steuererleichterungen den Liter Diesel oder Benzin um rund 17 Cent billiger machen. Bund und Länder tragen die erwarteten Steuerausfälle von 2,5 Milliarden Euro je zur Hälfte. Die Opposition kritisiert den Rabatt. Grünen-Fraktionschefin Katharina Dröge nannte den Rabatt eine Schwachsinnslösung. Er sei schon im Mai und Juni von den Mineralölkonzernen nicht vollständig weitergegeben. Ein 21-Jähriger wird in Mühlhausen von einem maskierten Mann angegriffen und verprügelt. Der Täter soll dem Opfer aus einem Gebüsch heraus aufgelauert haben. Während die Polizei die Hintergründe noch prüft und wegen Körperverletzung ermittelt, sprechen die Kreisverbände von Linke und SPD von einem politisch motivierten Angriff.
2: Das mutmaßliche Opfer soll Vorstandsmitglied der Linken im Unstrut-Hainich-Kreis sein. In einem Statement heißt es, der Angriff richte sich gezielt gegen die Werte der Linken und reihe sich ein in zunehmend mehr Anfeindungen aus der rechten Szene. Andere Parteien erklären sich solidarisch. So heißt es unter anderem von den Jusos, dem Jugendverband der SPD aus dem Unstrut-Hainich-Kreis, das sei ein Angriff auf alle, die sich politisch engagieren. Die Polizei bestätigt eine gezielte politische Tat bisher nicht. Die Ermittlungen laufen. Bastian Diel, Antenne Thüringen, Nachrichtenredaktion.
1: Eltern sollen künftig einfacher an Kindergeld kommen, ein Antrag wird überflüssig. Der Bundesrat hat dafür einem entsprechenden Gesetz vom Bundestag zugestimmt.
3: Eltern sollen Kindergeld bekommen, sobald das Kind eine steuerliche Identifikationsnummer erhalten hat und natürlich sobald der Familienkasse unter anderem die Kontoverbindung der Eltern vorliegt. Das Ganze soll ab dem kommenden Jahr schrittweise umgesetzt werden. Heißt, im ersten Schritt soll das Verfahren für Familien gelten, die bereits für ein älteres Kind Kindergeld bekommen. Dann soll das Verfahren auf erste Kinder ausgeweitet werden. Das geht aber nur unter bestimmten Voraussetzungen. Zum Beispiel muss mindestens ein Elternteil mit dem Kind in Deutschland leben. Und die Familienkasse darf keinen Zweifel im Anspruch auf Kindergeld haben. Fiona Reinhardt, Antenne Thüringen, Nachrichtenredaktion.
1: Opfer von Unfällen mit Elektrorollern sollen künftig leichter an Schadenersatz kommen. Dazu hat der Bundesrat heute einem Gesetz von Justizministerin Stefanie Hubig zugestimmt. Opfer bleiben häufig auf ihren Behandlungskosten sitzen, wenn sie von einem Roller angefahren wurden oder über einen auf dem Gehweg gestolpert sind. Jetzt sollen strengere Regeln für Vermieter und eine vom Verschulden unabhängige Halterhaftung eingeführt werden. Das gab es bis jetzt bei E-Scootern nicht.
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1: Ich bin Jan Walter. Guten Tag. Der neue Tankrabatt kommt. Bundestag und Bundesrat haben heute im Eilverfahren der Neuauflage des Gesetzes zugestimmt. Vom 1. Oktober bis Ende Dezember sollen Steuererleichterungen den Liter Diesel oder Benzin um rund 17 Cent billiger machen. Bund und Länder tragen die erwarteten Steuerausfälle von 2,5 Milliarden Euro je zur Hälfte. Die Opposition kritisiert den Rabatt. Grünen-Fraktionschefin Katharina Dröge nannte den Rabatt eine Schwachsinnslösung. Er sei schon im Mai und Juni von den Mineralölkonzernen nicht vollständig weitergegeben worden. Ein 21-Jähriger wird in Mühlhausen von einem maskierten Mann angegriffen und verprügelt. Der Täter soll dem Opfer aus einem Gebüsch heraus aufgelauert haben. Während die Polizei die Hintergründe noch prüft und wegen Körperverletzung ermittelt, sprechen die Kreisverbände von Linke und SPD von einem politisch motivierten Angriff.
2: Das mutmaßliche Opfer soll Vorstandsmitglied der Linken im Unstrut-Hainich-Kreis sein. In einem Statement heißt es, der Angriff richte sich gezielt gegen die Werte der Linken und reihe sich ein in zunehmend mehr Anfeindungen aus der rechten Szene. Andere Parteien erklären sich solidarisch. So heißt es unter anderem von den Jusos, dem Jugendverband der SPD aus dem Unstrut-Hainich-Kreis, das sei ein Angriff auf alle, die sich politisch engagieren. Die Polizei bestätigt eine gezielte politische Tat bisher nicht. Die Ermittlungen laufen. Bastian Diel, Antenne Thüringen, Nachrichtenredaktion.
1: Eltern sollen künftig einfacher an Kindergeld kommen, ein Antrag wird überflüssig. Der Bundesrat hat dafür einem entsprechenden Gesetz vom Bundestag zugestimmt.
3: Eltern sollen Kindergeld bekommen, sobald das Kind eine steuerliche Identifikationsnummer erhalten hat und natürlich sobald der Familienkasse unter anderem die Kontoverbindung der Eltern vorliegt. Das Ganze soll ab dem kommenden Jahr schrittweise umgesetzt werden. Heißt, im ersten Schritt soll das Verfahren für Familien gelten, die bereits für ein älteres Kind Kindergeld bekommen. Dann soll das Verfahren auf erste Kinder ausgeweitet werden. Das geht aber nur unter bestimmten Voraussetzungen. Zum Beispiel muss mindestens ein Elternteil mit dem Kind in Deutschland leben. Und die Familienkasse darf keinen Zweifel im Anspruch auf Kindergeld haben. Fiona Reinhardt, Antenne Thüringen, Nachrichtenredaktion.
1: Opfer von Unfällen mit Elektrorollern sollen künftig leichter an Schadenersatz kommen. Dazu hat der Bundesrat heute einem Gesetz von Justizministerin Stefanie Hubig zugestimmt. Opfer bleiben häufig auf ihren Behandlungskosten sitzen, wenn sie von einem Roller angefahren wurden oder über einen auf dem Gehweg gestolpert sind. Jetzt sollen strengere Regeln für Vermieter und eine vom Verschulden unabhängige Halterhaftung eingeführt werden. Das gab es bis jetzt bei E-Scootern nicht.
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1: Ich bin Jan Walter. Guten Tag. Der Weg für einen neuen Tankrabatt ist frei. Nacheinander haben heute Bundestag und Bundesrat dem Gesetz zugestimmt. Vorgesehen ist von Oktober bis Ende Dezember eine Entlastung um rund 17 Cent je Liter Benzin und Diesel.
2: Experten haben ausgerechnet, dass der durchschnittliche Verbrennerfahrer so in den nächsten 3 Monaten etwa 32 bis 36 Euro spart, je nach Fahrleistung, Verbrauch und Tankverhalten. Allerdings bleibt abzuwarten, ob die 17 Cent wirklich vollständig bei den Autofahrern ankommen, denn schon beim letzten Tankrabatt wurde

0: kritisiert, dass die Mineralölkonzerne die Steuersenkung nicht vollständig weitergegeben haben. Das Gesetz soll zum 1. Oktober in Kraft treten. Es kostet den Staat voraussichtlich Steuerausfälle von rund 2,5 Milliarden Euro. Fiona Reinhardt, Antenne Thüringen, Nachrichtenredaktion.
1: Aus Thüringen kommt Kritik zum geplanten Auslaufen der 15-Tage-Regel für Kinderkrankentage. Seit Corona gab es pro Elternteil 15 Krankentage. Bundesgesundheitsminister Carsten Lindemann will zurück zu 10 Tagen. Thüringens Gesundheitsministerin Katharina Schenk sieht darin ein falsches Signal. Familienfreundlichkeit dürfe sich nicht daran messen, was für die Wirtschaft gerade am bequemsten sei, so Schenk. Sie verwies außerdem darauf, dass die meisten Eltern die 15 Tage nicht ausgeschöpft haben. Im vergangenen Jahr lag der Schnitt bei 2,5 eingereichten Krankheitstagen. Volkswagen und die Töchter Audi und Seat rufen weltweit mehrere Millionen Fahrzeuge in die Werkstätten zurück. In Deutschland sind knapp 950.000 Autos betroffen. Der Grund ist eine fehlerhafte Schraube, die zum Ausfall der Lenkung führen kann.
2: Der Rückruf sei vorsorglich. Ein Audi-Sprecher erklärte, bislang habe es in diesem Zusammenhang, Zitat, keine Personen- oder weitergehenden Sachschadensfälle gegeben. Die problematische Schraube an der Lenkung, heißt es, könnte bei bestimmten Umwelteinflüssen und jahrelangem Betrieb unter Streusalzeinfluss korrodieren und die Lenkung beeinträchtigen. Betroffen sind zahlreiche Modelle von VW aus vielen Baujahren, ebenso Audi- und Seat-Modelle. Der Austausch der Schraube in der Werkstatt dauert laut VW bis zu einer Stunde. Ronny Thorau, Antenne Thüringen, Berlin.
1: Die Apfelernte in Thüringen ist noch im vollen Gange, aber schon jetzt zeichnet sich ab, sie wird übersichtlich. Die Obstbauern schätzen den Ertrag auf 19 Tonnen je Hektar, etwa 5 Tonnen weniger als im Schnitt der letzten 5 Jahre. Aber keine Angst um Apfelkuchen und Apfelsaft, gerade werden noch Äpfel aus dem Vorjahr vermarktet, heißt es bei Fahner Obst in Gierstedt. Die Bäume haben in diesem Jahr weniger Blüten ausgebildet als im Vorjahr, sagen die Obstbauern. Außerdem gab es noch leichten Frost und Ende Mai Hagel. Und wegen der Trockenheit werden die Äpfel in diesem Jahr etwas kleiner ausfallen als sonst.
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1: Ich bin Jan Walter. Guten Tag. Der Weg für einen neuen Tankrabatt ist frei. Nacheinander haben heute Bundestag und Bundesrat dem Gesetz zugestimmt. Vorgesehen ist von Oktober bis Ende Dezember eine Entlastung um rund 17 Cent je Liter Benzin und Diesel.
2: Experten haben ausgerechnet, dass der durchschnittliche Verbrennerfahrer so in den nächsten 3 Monaten etwa 32 bis 36 Euro spart, je nach Fahrleistung, Verbrauch und Tankverhalten. Allerdings bleibt abzuwarten, ob die 17 Cent wirklich vollständig bei den Autofahrern ankommen, denn schon beim letzten Tankrabatt wurde kritisiert, dass die Mineralölkonzerne die Steuersenkung nicht vollständig weitergegeben haben. Das Gesetz soll zum 1. Oktober in Kraft treten. Es kostet den Staat voraussichtlich Steuerausfälle von rund 2,5 Milliarden Euro. Fiona Reinhardt, Antenne Thüringen, Nachrichtenredaktion.
1: Aus Thüringen kommt Kritik zum geplanten Auslaufen der 15-Tage-Regel für Kinderkrankentage. Seit Corona gab es pro Elternteil 15 Krankentage. Bundesgesundheitsminister Carsten Lindemann will zurück zu 10 Tagen. Thüringens Gesundheitsministerin Katharina Schenk sieht darin ein falsches Signal. Familienfreundlichkeit dürfe sich nicht daran messen, was für die Wirtschaft gerade am bequemsten sei, so Schenk. Sie verwies außerdem darauf, dass die meisten Eltern die 15 Tage nicht ausgeschöpft haben. Im vergangenen Jahr lag der Schnitt bei 2,5 eingereichten Krankheitstagen. Volkswagen und die Töchter Audi und Seat rufen weltweit mehrere Millionen Fahrzeuge in die Werkstätten zurück. In Deutschland sind knapp 950.000 Autos betroffen. Der Grund ist eine fehlerhafte Schraube, die zum Ausfall der Lenkung führen kann.
3: Der Rückruf sei vorsorglich. Ein Audi-Sprecher erklärte, bislang habe es in diesem Zusammenhang, Zitat, keine Personen- oder weitergehenden Sachschadensfälle gegeben. Die problematische Schraube an der Lenkung, heißt es, könnte bei bestimmten Umwelteinflüssen und jahrelangem Betrieb unter Streusalzeinfluss korrodieren und die Lenkung beeinträchtigen. Betroffen sind zahlreiche Modelle von VW aus vielen Baujahren, ebenso Audi- und Seat-Modelle. Der Austausch der Schraube in der Werkstatt dauert laut VW bis zu einer Stunde. Ronny Thorau, Antenne Thüringen, Berlin.
1: Die Apfelernte in Thüringen ist noch im vollen Gange, aber schon jetzt zeichnet sich ab, sie wird übersichtlich. Die Obstbauern schätzen den Ertrag auf 19 Tonnen je Hektar, etwa 5 Tonnen weniger als im Schnitt der letzten 5 Jahre. Aber keine Angst um Apfelkuchen und Apfelsaft, gerade werden noch Äpfel aus dem Vorjahr vermarktet, heißt es bei Fahner Obst in Gierstedt. Die Bäume haben in diesem Jahr weniger Blüten ausgebildet als im Vorjahr, sagen die Obstbauern. Außerdem gab es noch leichten Frost und Ende Mai Hagel. Und wegen der Trockenheit werden die Äpfel in diesem Jahr etwas kleiner ausfallen als sonst.
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1: Ich bin Jan Walter. Guten Abend. Ab Donnerstag gilt der neue Tankrabatt. Nach dem Bundestag hat auch der Bundesrat zugestimmt. 3 Monate lang sollen die Spritpreise so um rund 17 Cent pro Liter gesenkt werden. Thüringens Ministerpräsident Mario Vogt reicht das aber noch nicht.
2: Einen wichtigen ersten Schritt nennt Vogt die Entscheidung heute. Er fordert aber auch weiter, dass die CO2-Steuer befristet ausgesetzt wird. Davon würden wir dann nicht nur an der Tankstelle profitieren, auch Heizöl und Erdgas würden günstiger. Gerade für Thüringen als Flächenland seien bezahlbare Kraftstoffe wichtig, sagte Vogt. Im Bundestag hatten Union, SPD und AfD für die Senkung der Energiesteuer gestimmt. Grüne und Linke waren dagegen. Ein Teil des Geldes werde wieder bei den Mineralölkonzernen landen. Petra Kühling, Antenne Thüringen Nachrichtenredaktion.
1: Bundesweit sind heute zehntausende Schülerinnen und Schüler auf die Straße gegangen, um gegen eine mögliche Wehrpflicht zu demonstrieren. Die Initiative Schulstreik gegen Wehrpflicht berichtet über 45.000 Teilnehmer in rund 100 Städten. In Thüringen waren Veranstaltungen in Erfurt, Weimar, Ilmenau und Jena angekündigt. Seit Januar ist ein neues Wehrdienstgesetz in Kraft. Kern ist die verpflichtende Musterung für junge Männer ab Jahrgang 2008. So sollen Freiwillige für einen Ausbau der Truppe rekrutiert werden. Sollten die vorgegebenen Zahlen nicht erreicht werden, kann der Bundestag über eine Wehrpflicht entscheiden. Opfer von Unfällen mit Elektrorollern sollen künftig leichter an Schadenersatz kommen. Der Bundesrat hat dafür heute ein Gesetz von Justizministerin Stefanie Hubig gebilligt. Vorher hatte bereits der Bundestag zugestimmt.
3: Es gibt immer mehr Elektroroller im Straßenverkehr und auch immer mehr Unfälle. Wer allerdings von einem Elektroroller angefahren wird oder auf dem Gehweg über einen stolpert, bleibt heute oft auf seinen Behandlungskosten sitzen. Jetzt sollen strengere Regeln für Betreiber einer E-Rollerflotte eingeführt werden. Sie sollen für Unfallkosten aufkommen, wenn der eigentliche Verursacher nicht belangt werden kann, was meistens der Fall ist. Unfallopfer kommen so vielleicht eher an Geld und vielleicht ergreifen die E-Roller-Vermieter ja auch eigene Maßnahmen, um die Zahl der Unfälle zu verringern. Ronny Tochau, Antenne Thüringen, Berlin.
1: Für Millionen im Internet bestellte und in die EU eingeführte Produkte werden künftig 2

0: Euro mehr fällig. Keine Angst, die müsst nicht ihr als Verbraucher zahlen, sondern die entsprechenden Online-Handelsplattformen. Eine entsprechende neue Bearbeitungsgebühr gilt ab 1. November für Importe aus Drittländern wie China oder den USA. Die Gebühr ist Teil einer größeren Zollreform. Mit dieser will die EU gegen die Flut von Billigpaketen, vor allem aus China, vorgehen.
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1: Ich bin Jan Walter. Guten Abend. Ab Donnerstag gilt der neue Tankrabatt. Nach dem Bundestag hat auch der Bundesrat zugestimmt. 3 Monate lang sollen die Spritpreise so um rund 17 Cent pro Liter gesenkt werden. Thüringens Ministerpräsident Mario Vogt reicht das aber noch nicht.
2: Einen wichtigen ersten Schritt nennt Vogt die Entscheidung heute. Er fordert aber auch weiter, dass die CO2-Steuer befristet ausgesetzt wird. Davon würden wir dann nicht nur an der Tankstelle profitieren, auch Heiz-

0: Öl und Erdgas würden günstiger. Gerade für Thüringen als Flächenland seien bezahlbare Kraftstoffe wichtig, sagte Vogt. Im Bundestag hatten Union, SPD und AfD für die Senkung der Energiesteuer gestimmt. Grüne und Linke waren dagegen. Ein Teil des Geldes werde wieder bei den Mineralölkonzernen landen. Petra Kühling, Antenne Thüringen, Nachrichtenredaktion.
1: Bundesweit sind heute Zehntausende Schülerinnen und Schüler auf die Straße gegangen, um gegen eine mögliche Wehrpflicht zu demonstrieren. Die Initiative Schulstreik gegen Wehrpflicht berichtet über 45.000 Teilnehmer in rund 100 Städten. In Thüringen waren Veranstaltungen in Erfurt, Weimar, Ilmenau und Jena angekündigt. Seit Januar ist ein neues Wehrdienstgesetz in Kraft. Kern ist die verpflichtende Musterung für junge Männer ab Jahrgang 2008. So sollen Freiwillige für einen Ausbau der Truppe rekrutiert werden. Sollten die vorgegebenen Zahlen nicht erreicht werden, kann der Bundestag über eine Wehrpflicht entscheiden. Opfer von Unfällen mit Elektrorollern sollen künftig leichter an Schadenersatz kommen. Der Bundesrat hat dafür heute ein Gesetz von Justizministerin Stefanie Hubig gebilligt. Vorher hatte bereits der Bundestag zugestimmt.
2: Es gibt immer mehr Elektroroller im Straßenverkehr und auch immer mehr Unfälle. Wer allerdings von einem Elektroroller angefahren wird oder auf dem Gehweg über einen stolpert, bleibt heute oft auf seinen Behandlungskosten sitzen. Jetzt sollen strengere Regeln für Betreiber einer E-Rollerflotte eingeführt werden. Sie sollen für Unfallkosten aufkommen, wenn der eigentliche Verursacher nicht belangt werden kann, was meistens der Fall ist. Unfallopfer kommen so vielleicht eher an Geld und vielleicht ergreifen die E-Roller-Vermieter ja auch eigene Maßnahmen, um die Zahl der Unfälle zu verringern. Ronny Tochau, Antenne Thüringen, Berlin.
1: Für Millionen im Internet bestellte und in die EU eingeführte Produkte werden künftig 2 Euro mehr fällig. Keine Angst, die müsst nicht ihr als Verbraucher zahlen, sondern die entsprechenden Online-Handelsplattformen. Eine entsprechende neue Bearbeitungsgebühr gilt ab 1. November für Importe aus Drittländern wie China oder den USA. Die Gebühr ist Teil einer größeren Zollreform. Mit dieser will die EU gegen die Flut von Billigpaketen, vor allem aus China, vorgehen.
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1: Ich bin Jan Walter. Guten Abend. Der Weg für einen erneuten Tankrabatt ist frei. Nacheinander haben heute Bundestag und Bundesrat dem Gesetz zugestimmt. Vorgesehen ist von Oktober bis Ende Dezember eine Entlastung um rund 17 Cent je Liter Benzin und Diesel.
2: Experten haben ausgerechnet, dass der durchschnittliche Verbrennerfahrer so in den nächsten 3 Monaten etwa 32 bis 36 Euro spart, je nach Fahrleistung, Verbrauch und Tankverhalten. Allerdings bleibt abzuwarten, ob die 17 Cent wirklich vollständig bei den Autofahrern ankommen, denn schon beim letzten Tankrabatt wurde kritisiert, dass die Mineralölkonzerne die Steuersenkung nicht vollständig weitergegeben haben. Das Gesetz soll zum 1. Oktober in Kraft treten. Es kostet den Staat voraussichtlich Steuerausfälle von rund 2,5 Milliarden Euro. Fiona Reinhardt, Antenne Thüringen, Nachrichtenredaktion.
1: VW und Audi rufen in Deutschland fast 1 Million Autos in die Werkstätten. Eine fehlerhafte Schraube kann bei mehreren Modellen zum Ausfall der Lenkung führen. Betroffen sind die VW-Modelle Tiguan, Touran, Golf Variant, Golf Sportsvan und Caddy mit dem Produktionszeitraum September 2013 bis Juli 2024. Betroffen sind ebenfalls Audi Q3 aus der Zeit Oktober 2017 bis Mai 2024. Der Hersteller bittet die entsprechenden Fahrzeuge in die Servicebetriebe. Hier wird die Schraube ausgetauscht und das dauert maximal 1 Stunde. Auf der A71 wird der Tunnel Berg Bock morgen am Samstag zur Katastrophenkulisse. Wegen einer Großübung ist der Tunnel dann zwischen 12 und etwa 19 Uhr in beiden Fahrtrichtungen gesperrt, also zwischen Suhl-Zellamelis und dem Autobahndreieck Suhl.
3: Rund 280 Helfer und Einsatzkräfte nehmen an der Katastrophenschutzübung teil. Sie testen, wie die Rettung von 80 Verletzten aus dem Tunnel funktioniert. 60 Verletzte werden dabei durch Puppen und Attrappen dargestellt, 20 durch geschminkte Darsteller. Diese werden dann zum SRH-Zentralklinikum Suhl gebracht, wo weitere Abläufe trainiert werden. Die Umleitung führt aus Richtung Erfurt in Fahrtrichtung Schweinfurt an der Abfahrt Zellamelis-Suhl von der A71 ab, dann durch die Suhler Innenstadt zur A73 und von dort zurück auf die A71. Dieselbe Strecke wird auch für die Gegenrichtung empfohlen. Bastian Diel, Antenne Thüringen, Nachrichtenredaktion.
1: Nach einem Gasleck in einem Wohngebiet in Greiz bleiben etliche Haushalte auch am Wochenende von der Gasversorgung abgeschnitten. Die akute Situation ist unter Kontrolle, so der Netzbetreiber. Allerdings seien umfangreiche Bauarbeiten nötig, um die Versorgung wiederherzustellen. Wann die betroffenen Haushalte wieder am Netz sein können, lasse sich aktuell noch nicht sagen. Gestern Abend war das Wohngebiet wegen der Havarie weiträumig abgesperrt worden. 50 Anwohner wurden evakuiert, konnten aber noch in der Nacht in ihre Häuser zurückkehren. Der Netzbetreiber hat an die Menschen appelliert, sich gegenseitig zu unterstützen und aufeinander zu achten. In dringenden Notfällen solltet ihr den Notruf wählen.
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1: Ich bin Jan Walter. Guten Abend. Der Weg für einen erneuten Tankrabatt ist frei. Nacheinander haben heute Bundestag und Bundesrat dem Gesetz zugestimmt. Vorgesehen ist von Oktober bis Ende Dezember eine Entlastung um rund 17 Cent je Liter Benzin und Diesel.
2: Experten haben ausgerechnet, dass der durchschnittliche Verbrennerfahrer so in den nächsten 3 Monaten etwa 32 bis 36 Euro spart, je nach Fahrleistung, Verbrauch und Tankverhalten. Allerdings bleibt abzuwarten, ob die 17 Cent wirklich vollständig bei den Autofahrern ankommen, denn schon beim letzten Tankrabatt wurde kritisiert, dass die Mineralölkonzerne die Steuersenkung nicht vollständig weitergegeben haben. Das Gesetz soll zum 1. Oktober in Kraft treten. Es kostet den Staat voraussichtlich Steuerausfälle von rund 2,5 Milliarden Euro. Fiona Reinhardt, Antenne Thüringen, Nachrichtenredaktion.
1: VW und Audi rufen in Deutschland fast 1 Million Autos in die Werkstätten. Eine fehlerhafte Schraube kann bei mehreren Modellen zum Ausfall der Lenkung führen. Betroffen sind die VW-Modelle Tiguan, Touran, Golf Variant, Golf Sportsvan und Caddy mit dem Produktionszeitraum September 2013 bis Juli 2024. Betroffen sind ebenfalls Audi Q3 aus der Zeit Oktober 2017 bis Mai 2024. Der Hersteller bittet die entsprechenden Fahrzeuge in die Servicebetriebe. Hier wird die Schraube ausgetauscht und das dauert maximal 1 Stunde. Auf der A71 wird der Tunnel Bergbock morgen am Samstag zur Katastrophenkulisse. Wegen einer Großübung ist der Tunnel dann zwischen 12 und etwa 19 Uhr in beiden Fahrtrichtungen gesperrt, also zwischen Suhl-Zellamelis und dem Autobahndreieck Suhl.
3: Rund 280 Helfer und Einsatzkräfte nehmen an der Katastrophenschutzübung teil. Sie testen, wie die Rettung von 80 Verletzten aus dem Tunnel funktioniert. 60 Verletzte werden dabei durch Puppen und Attrappen dargestellt, 20 durch geschminkte Darsteller. Diese werden dann zum SRH-Zentralklinikum Suhl gebracht, wo weitere Abläufe trainiert werden. Die Umleitung führt aus Richtung Erfurt in Fahrtrichtung Schweinfurt an der Abfahrt Zellamelis-Suhl von der A71 ab, dann durch die Suhler Innenstadt zur A73 und von dort zurück auf die A71. Dieselbe Strecke wird auch für die Gegenrichtung empfohlen. Bastian Diel, Antenne Thüringen, Nachrichtenredaktion.
1: Nach einem Gasleck in einem Wohngebiet in Greiz bleiben etliche Haushalte auch am Wochenende von der Gasversorgung abgeschnitten. Die akute Situation ist unter Kontrolle, so der Netzbetreiber. Allerdings seien umfangreiche Bauarbeiten nötig, um die Versorgung wiederherzustellen. Wann die betroffenen Haushalte wieder am Netz sein können, lasse sich aktuell noch nicht sagen.

0: Gestern Abend war das Wohngebiet wegen der Havarie weiträumig abgesperrt worden. 50 Anwohner wurden evakuiert, konnten aber noch in der Nacht in ihre Häuser zurückkehren. Der Netzbetreiber hat an die Menschen appelliert, sich gegenseitig zu unterstützen und aufeinander zu achten. In dringenden Notfällen solltet ihr den Notruf wählen.
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1: Ich bin Jan Walter. Guten Abend. Ab Donnerstag gilt der neue Tankrabatt. Nach dem Bundestag hat auch der Bundesrat zugestimmt. 3 Monate lang sollen die Spritpreise so um rund 17 Cent pro Liter gesenkt werden. Thüringens Ministerpräsident Mario Vogt reicht das aber noch nicht.
2: Einen wichtigen ersten Schritt nennt Vogt die Entscheidung heute. Er fordert aber auch weiter, dass die CO2-Steuer befristet ausgesetzt wird. Davon würden wir dann nicht nur an der Tankstelle profitieren, auch Heizöl und Erdgas würden günstiger. Gerade für Thüringen als Flächenland seien bezahlbare Kraftstoffe wichtig, sagte Vogt. Im Bundestag hatten Union, SPD und AfD für die Senkung der Energiesteuer gestimmt. Grüne und Linke waren dagegen. Ein Teil des Geldes werde wieder bei den Mineralölkonzernen landen. Petra Kühling, Antenne Thüringen Nachrichtenredaktion.
1: Bundesweit sind heute Zehntausende Schülerinnen und Schüler auf die Straße gegangen, um gegen eine mögliche Wehrpflicht zu demonstrieren. Die Initiative Schulstreik gegen Wehrpflicht berichtet über 45.000 Teilnehmer in rund 100 Städten. In Thüringen waren Veranstaltungen in Erfurt, Weimar, Ilmenau und Jena angekündigt. Seit Januar ist ein neues Wehrdienstgesetz in Kraft. Kern ist die verpflichtende Musterung für junge Männer ab Jahrgang 2008. So sollen Freiwillige für einen Ausbau der Truppe rekrutiert werden. Sollten die vorgegebenen Zahlen nicht erreicht werden, kann der Bundestag über eine Wehrpflicht entscheiden. Opfer von Unfällen mit Elektrorollern sollen künftig leichter an Schadenersatz kommen. Der Bundesrat hat dafür heute ein Gesetz von Justizministerin Stefanie Hubig gebilligt. Vorher hatte bereits der Bundestag zugestimmt.
3: Es gibt immer mehr Elektroroller im Straßenverkehr und auch immer mehr Unfälle. Wer allerdings von einem Elektroroller angefahren wird oder auf dem Gehweg über einen stolpert, bleibt heute oft auf seinen Behandlungskosten sitzen. Jetzt sollen strengere Regeln für Betreiber einer E-Rollerflotte eingeführt werden. Sie sollen für Unfallkosten aufkommen, wenn der eigentliche Verursacher nicht belangt werden kann, was meistens der Fall ist. Unfallopfer kommen so vielleicht eher an Geld und vielleicht ergreifen die E-Roller-Vermieter ja auch eigene Maßnahmen, um die Zahl der Unfälle zu verringern. Ronny Tochau, Antenne Thüringen, Berlin.
1: Für Millionen im Internet bestellte und in die EU eingeführte Produkte werden künftig 2 Euro mehr fällig. Keine Angst, die müsst nicht ihr als Verbraucher zahlen, sondern die entsprechenden Online-Handelsplattformen. Eine entsprechende neue Bearbeitung.

0: Haftungsgebühr gilt ab 1. November für Importe aus Drittländern wie China oder den USA. Die Gebühr ist Teil einer größeren Zollreform. Mit dieser will die EU gegen die Flut von Billigpaketen, vor allem aus China, vorgehen.
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1: Ich bin Jan Walter. Guten Abend. Ab Donnerstag gilt der neue Tankrabatt. Nach dem Bundestag hat auch der Bundesrat zugestimmt. 3 Monate lang sollen die Spritpreise so um rund 17 Cent pro Liter gesenkt werden. Thüringens Ministerpräsident Mario Vogt reicht das aber noch nicht.
2: Einen wichtigen ersten Schritt nennt Vogt die Entscheidung heute. Er fordert aber auch weiter, dass die CO2-Steuer befristet ausgesetzt wird. Davon würden wir dann nicht nur an der Tankstelle profitieren, auch Heizöl und Erdgas würden günstiger. Gerade für Thüringen als Flächenland seien bezahlbare Kraftstoffe wichtig, sagte Vogt. Im Bundestag hatten Union, SPD und AfD für die Senkung der Energiesteuer gestimmt. Grüne und Linke waren dagegen. Ein Teil des Geldes werde wieder bei den Mineralölkonzernen landen. Petra Kühling, Antenne Thüringen Nachrichtenredaktion.
1: Bundesweit sind heute Zehntausende Schülerinnen und Schüler auf die Straße gegangen, um gegen eine mögliche Wehrpflicht zu demonstrieren. Die Initiative Schulstreik gegen Wehrpflicht berichtet über 45.000 Teilnehmer in rund 100 Städten. In Thüringen waren Veranstaltungen in Erfurt, Weimar, Ilmenau und Jena angekündigt. Seit Januar ist ein neues Wehrdienstgesetz in Kraft. Kern ist die verpflichtende Musterung für junge Männer ab Jahrgang 2008. So sollen Freiwillige für einen Ausbau der Truppe rekrutiert werden. Sollten die vorgegebenen Zahlen nicht erreicht werden, kann der Bundestag über eine Wehrpflicht entscheiden. Opfer von Unfällen mit Elektrorollern sollen künftig leichter an Schadenersatz kommen. Der Bundesrat hat dafür heute ein Gesetz von Justizministerin Stefanie Hubig gebilligt. Vorher hatte bereits der Bundestag zugestimmt.
3: Es gibt immer mehr Elektroroller im Straßenverkehr und auch immer mehr Unfälle. Wer allerdings von einem Elektroroller angefangen

0: fahren wird oder auf dem Gehweg über einen stolpert, bleibt heute oft auf seinen Behandlungskosten sitzen. Jetzt sollen strengere Regeln für Betreiber einer E-Roller-Flotte eingeführt werden. Sie sollen für Unfallkosten aufkommen, wenn der eigentliche Verursacher nicht belangt werden kann, was meistens der Fall ist. Unfallopfer kommen so vielleicht eher an Geld und vielleicht ergreifen die E-Roller-Vermieter ja auch eigene Maßnahmen, um die Zahl der Unfälle zu verringern. Ronny Tochau, Antenne Thüringen, Berlin.
1: Für Millionen im Internet bestellte und in die EU eingeführte Produkte werden künftig 2 Euro mehr fällig. Keine Angst, die müsst nicht ihr als Verbraucher zahlen, sondern die entsprechenden Online-Handelsplattformen. Eine entsprechende neue Bearbeitungsgebühr gilt ab 1. November für Importe aus Drittländern wie China oder den USA. Die Gebühr ist Teil einer größeren Zollreform. Mit dieser will die EU gegen die Flut von Billigpaketen, vor allem aus China, vorgehen.
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1: Ich bin Tine Klimach. Der Weg für einen neuen Tankrabatt wegen der hohen Spritpreise ist frei. Der Bundesrat billigte ein zuvor vom Bundestag beschlossenes Gesetz, das von Oktober bis Ende Dezember eine Entlastung um rund 17% je Liter Benzin und Diesel vorsieht.
2: Experten haben ausgerechnet, dass der durchschnittliche Verbrennerfahrer so in den nächsten 3 Monaten etwa 32 bis 36 Euro spart, je nach Fahrleistung, Verbrauch und Tankverhalten. Allerdings bleibt abzuwarten, ob die 17 Cent wirklich vollständig bei den Autofahrern ankommen, denn schon beim letzten Tankrabatt wurde kritisiert, dass die Mineralölkonzerne die Steuersenkung nicht vollständig weitergegeben haben. Das Gesetz soll zum 1. Oktober in Kraft treten. Es kostet den Staat voraussichtlich Steuerausfälle von rund 2,5 Milliarden Euro. Fiona Reinhardt, Nachrichtenredaktion.
1: Der VW-Konzern ruft weltweit mehrere Millionen Fahrzeuge zurück. Eine Schraube an der Lenkung soll vorsichtshalber ausgetauscht werden. In Deutschland sind mindestens 950.000 Fahrzeuge betroffen, auch der Marken Audi und Seat. Autobesitzer sollen per Brief informiert werden. Der Austausch soll bis zu eine Stunde dauern. Die betroffene Schraube hält Streusalz nicht ausreichend stand. Das besonders starke Klimaphänomen El Niño sorgt in diesem Jahr für eine ungewöhnliche Hurricane-Saison. Während sich im Atlantik bisher noch kein einziger Hurricane entwickelt hat, sind im Pazifik gerade 3 Wirbelstürme unterwegs. Mexiko und Hawaii sind in Sorge.
3: Hawaiis Insel Big Island wappnet sich für möglicherweise katastrophale Fluten und lebensbedrohlichen Sturm und Regen. Hurricane Nolo plustert sich südlich der Insel auf, gewinnt an Stärke und wird am Wochenende vorbeiziehen. Erst im August hatte ein Hurricane Big Island verwüstet. Wirbelsturm Polo bedroht die Westküste Mexikos und ist ein Hurricane der Stärke 5. Mit seiner Ankunft auf der Baja California Halbinsel wird am Sonntagabend gerechnet. Still ruht die See dagegen im Atlantik. Aus den USA, Tina Eck.
1: Im Online-Shopping tritt für Pakete aus Drittstaaten in die EU ab November eine neue Bearbeitungsgebühr von 2 Euro in Kraft. Für die Zahlungen sollen die Online-Plattformen zuständig sein. Die Gebühr ist Teil einer Zollreform.
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1: Ich bin Tine Klimach. Der Weg für einen neuen Tankrabatt wegen der hohen Spritpreise ist frei. Der Bundesrat billigte ein zuvor vom Bundestag beschlossenes Gesetz, das von Oktober bis Ende Dezember eine Entlastung um rund 17% je Liter Benzin und Diesel vorsieht.
2: Experten haben ausgerechnet, dass der durchschnittliche Verbrennerfahrer so in den nächsten 3 Monaten etwa 32 bis 36 Euro spart, je nach Fahrleistung, Verbrauch und Tankverhalten. Allerdings bleibt abzuwarten, ob die 17 Cent wirklich vollständig bei den Autofahrern ankommen, denn schon beim letzten Tankrabatt wurde kritisiert, dass die Mineralölkonzerne die Steuersenkung nicht vollständig weitergegeben haben. Das Gesetz soll zum 1. Oktober in Kraft treten. Es kostet den Staat voraussichtlich Steuerausfälle von rund 2,5 Milliarden Euro. Fiona Reinhardt, Nachrichtenredaktion.
1: Der VW-Konzern ruft weltweit mehrere Millionen Fahrzeuge zurück. Eine Schraube an der Lenkung soll vorsichtshalber ausgetauscht werden. In Deutschland sind mindestens 950.000 Fahrzeuge betroffen, auch der Marken Audi und Seat. Autobesitzer sollen per Brief informiert werden. Der Austausch soll bis zu eine Stunde dauern. Die betroffene Schraube hält Streusalz nicht ausreichend stand. Das besonders starke Klimaphänomen El Niño sorgt in diesem Jahr für eine ungewöhnliche Hurricane-Saison. Während sich im Atlantik bisher noch kein einziger Hurricane entwickelt hat, sind im Pazifik gerade 3 Wirbelstürme unterwegs. Mexiko und Hawaii sind in Sorge.
3: Hawaiis Insel Big Island wappnet sich für möglicherweise katastrophale Fluten und lebensbedrohlichen Sturm und Regen. Hurricane Nolo plustert sich südlich der Insel auf, gewinnt an Stärke und wird am Wochenende vorbeiziehen. Erst im August hatte ein Hurricane Big Island verwüstet. Wirbelsturm Polo bedroht die Westküste Mexikos und ist ein Hurricane der Stärke 5. Mit seiner Ankunft auf der Baja California Halbinsel wird am Sonntagabend gerechnet. Still ruht die See dagegen im Atlantik. Aus den USA, Tina Eck.
1: Im Online-Shopping tritt für Pakete aus Drittstaaten in die EU ab November eine neue Bearbeitungsgebühr von 2 Euro in Kraft. Für die Zahlungen sollen die Online-Plattformen zuständig sein. Die Gebühr ist Teil einer Zollreform.
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1: Ich bin Tine Klimach. Der Bundestag hat den geplanten Tankrabatt wegen der hohen Spritpreise beschlossen. Mit dem Gesetz wird die Energiesteuer auf Diesel und Benzin von Oktober bis Ende November gesenkt. Für Autofahrer könnte das eine Entlastung um bis zu 17 Cent pro Liter bedeuten. Von der Opposition kam nach wie vor Kritik. Grünen-Fraktionschefin Katharina Dröge sagte, das koste so viel wie die Summe, die alle Kürzungen von Familienleistungen im Bundeshaushalt für ein Jahr ausmachten.
2: Für 2,5 Milliarden Euro hätten Sie die Möglichkeit gehabt, alle Kürzungen für die Familien zurückzunehmen. Und Sie haben sich stattdessen für eine Neuauflage des Tankrabatts entschieden. Und das halte ich für einen krassen Fehler von Ihnen.
1: Einen Tankrabatt hatte es schon im Mai und Juni gegeben, um gestiegene Preise unter anderem infolge des Iran-Kriegs abzufedern. Auch Ökonomen kritisierten die Maßnahme als teuer und ungenau. Die Linke als Siegerin der Berlin-Wahl will mit Grünen und SPD Sondierungsgespräche zur Regierungsbildung in der Hauptstadt führen. Das beschlossen die Delegierten eines Parteitags am Abend mit breiter Mehrheit.
3: SPD und Grüne hier in Berlin haben schon klargemacht, dass sie zu Sondierungen bereit wären. Allerdings betont die SPD, es gebe keinen Automatismus für eine Koalition. Und die Grünen wollen nach der Sondierung erstmal ihre Mitglieder befragen. Das können auch Verhandlungstaktiken sein. Hier in Berlin kommt aber hinzu, dass gerade bundesweit über den Umgang der Linken mit Antisemitismus und Kontakte ins Clanmilieu diskutiert wird. Noch ist offen, ob die Linke da Bedenken klar ausräumen kann. Zumal SPD und Grüne auch mit der Berliner CDU eine Regierung bilden könnten. Aus Berlin Ronny Tochau.
1: Opfer von Unfällen mit E-Rollern sollen künftig leichter an Schadensersatz kommen. Der Bundesrat ließ dafür ein Gesetz von Justizministerin Hubig passieren. Künftig muss der Betreiber einer E-Rollerflotte für die Unfallkosten aufkommen, wenn es nicht gelingt, den eigentlichen Verursacher zu belangen. Bundesweit sind Zehntausende auf die Straße gegangen, um gegen eine mögliche Wehrpflicht zu demonstrieren. Wie die Initiative Schulstreik gegen Wehrpflicht mitteilte, waren heute deutschlandweit über 45.000 Schüler in rund 100 Städten auf der Straße. Seit Januar ist ein Gesetz über den neuen Wehrdienst in Kraft. Kern ist die verpflichtende Musterung für junge Männer. So sollen Freiwillige für den Ausbau der Truppe rekrutiert werden. Sollten die Zielmarken verfehlt werden, kann der Bundestag über eine Wehrpflicht entscheiden.
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1: Ich bin Tine Klimach. Der Bundestag hat den geplanten Tankrabatt wegen der hohen Spritpreise beschlossen. Mit dem Gesetz wird die Energiesteuer auf Diesel und Benzin von Oktober bis Ende November gesenkt. Für Autofahrer könnte das eine Entlastung um bis zu 17 Cent pro Liter bedeuten. Von der Opposition kam nach wie vor Kritik. Grünen-Fraktionschefin Katharina Dröge sagte, das koste so viel wie die Summe, die alle Kürzungen von Familienleistungen im Bundeshaushalt für ein Jahr ausmachten.
2: Für 2,5 Milliarden Euro hätten Sie die Möglichkeit gehabt, alle Kürzungen für die Familien zurückzunehmen. Und Sie haben sich stattdessen für eine Neuauflage des Tankrabatts entschieden. Und das halte ich für einen krassen Fehler von Ihnen.
1: Einen Tankrabatt hatte es schon im Mai und Juni gegeben, um gestiegene Preise unter anderem infolge des Iran-Kriegs abzufedern. Auch Ökonomen kritisierten die Maßnahme als teuer und ungenau. Die Linke als Siegerin der Berlin-Wahl will mit Grünen und SPD Sondierungsgespräche zur Regierungsbildung in der Hauptstadt führen. Das beschlossen die Delegierten eines Parteitags am Abend mit breiter Mehrheit.
3: SPD und Grüne hier in Berlin haben schon klargemacht, dass sie zu Sondierungen bereit wären. Allerdings betont die SPD, es gebe keinen Automatismus für eine Koalition. Und die Grünen wollen nach der Sondierung erstmal ihre Mitglieder befragen. Das können auch Verhandlungstaktiken sein. Hier in Berlin kommt aber hinzu, dass gerade bundesweit über den Umgang der Linken mit Antisemitismus und Kontakte ins Clanmilieu diskutiert wird. Noch ist offen, ob die Linke da Bedenken klar ausräumen kann. Zumal SPD und Grüne auch mit der Berliner CDU eine Regierung bilden könnten. Aus Berlin Ronny Tochau.
1: Opfer von Unfällen mit E-Rollern sollen künftig leichter an Schadensersatz kommen. Der Bundesrat ließ dafür ein Gesetz von Justizministerin Hubig passieren. Künftig muss der Betreiber einer E-Rollerflotte für die Unfallkosten aufkommen, wenn es nicht gelingt, den eigentlichen Verursacher zu belangen. Bundesweit sind Zehntausende auf die Straße gegangen, um gegen eine mögliche Wehrpflicht zu demonstrieren. Wie die Initiative Schulstreik gegen Wehrpflicht mitteilte, waren heute deutschlandweit über 45.000 Schüler in rund 100 Städten auf der Straße. Seit Januar ist ein Gesetz über den neuen Wehrdienst in Kraft. Kern ist die verpflichtende Musterung für junge Männer. So sollen Freiwillige für den Ausbau der Truppe rekrutiert werden. Sollten die Zielmarken verfehlt werden, kann der Bundestag über eine Wehrpflicht entscheiden.
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1: Ich bin Tine Klimach. 10 Euro pro Monat vom Staat für Kinder und Jugendliche zwischen 6 und 18 Jahren. Bundesfinanzminister Lars Klingbeil hat sein Gesetz für die sogenannte Frühstartrente in den Bundestag eingebracht. Es sei noch heute so, dass viel zu häufig der Geldbeutel der Eltern darüber entscheide, welche Zukunft Kinder im Land haben, sagte Klingbeil.
2: 10 Euro im Monat, das mag vielleicht erstmal wenig klingen. Aber durch den frühen Start kommen über Jahrzehnte große Summen zusammen. Alleine aus der staatlichen Förderung kann bis zum Renteneintritt ein Beitrag von 53.000 Euro entstehen.
1: Das Gesetz wird nun im Parlament weiter beraten. Die Frühstartrente ist gedacht als eine Art Startkapital für die Altersvorsorge. Der staatliche Zuschuss soll automatisch an alle Kinder ab dem Jahrgang 2020 ausgezahlt werden. Der Weg für die Neuauflage des Tankrabatts zur Entlastung der Autofahrer von hohen Spritpreisen ist frei. Bundestag und Bundesrat billigten im Eilverfahren ein Gesetz, das von Oktober bis Ende Dezember Steuererleichterungen von rund 17 Cent je Liter Benzin und Diesel vorsieht. Aus den Ländern kommen Forderungen nach einem umfassenderen Vorgehen gegen hohe Energiepreise. Immer mehr Menschen in Deutschland zahlen größere Online-Einkäufe in Raten. Wie aus einer Befragung des Vergleichsportals Verivox hervorgeht, bezahlen inzwischen 15% der Deutschen, also fast jeder Sechste, Online-Einkäufe im Wert von 1.000 Euro bevorzugt in Raten.
3: Innerhalb von 2 Jahren ist der Anteil von denen, die sich für Ratenzahlung entscheiden, um 6% gewachsen. Wer weniger Geld verdient, zahlt dabei eher in Raten. Bei denen, die weniger als 2.000 Euro netto im Monat zur Verfügung haben, lag der Anteil bei 23%. Bei einem Verdienst von 4.000 Euro oder mehr waren es dagegen nur 7. Beliebteste Zahlungsmethode bei einem Online-Kauf ab 1.000 Euro bleibt die Rechnung, gefolgt von PayPal und einer Debit- oder Kreditkarte. Jan-Henner Reitz zur Nachrichtenredaktion.
1: Zum Sport. Zinedine Zidane ist das Debüt als neuer Nationaltrainer der französischen Nationalmannschaft geglückt. In ihrem ersten Spiel der Nations League setzte sich die Equipe Tricolore dank Kylian Mbappé mit 1:0 in der Türkei durch. Die italienische Nationalmannschaft verlor zu Hause gegen Belgien mit 0:2.
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1: Ich bin Tine Klimach. 10 Euro pro Monat vom Staat für Kinder und Jugendliche zwischen 6 und 18 Jahren. Bundesfinanzminister Lars Klingbeil hat sein Gesetz für die sogenannte Frühstartrente in den Bundestag eingebracht. Es sei noch heute so, dass viel zu häufig der Geldbeutel der Eltern darüber entscheide, welche Zukunft Kinder im Land haben, sagte Klingbeil.
2: 10 Euro im Monat, das mag vielleicht erstmal wenig klingen. Aber durch den frühen Start kommen über Jahrzehnte große Summen zusammen. Alleine aus der staatlichen Förderung kann bis zum Renteneintritt ein Beitrag von 53.000 Euro entstehen.
1: Das Gesetz wird nun im Parlament weiter beraten. Die Frühstartrente ist gedacht als eine Art Startkapital für die Altersvorsorge. Der staatliche Zuschuss soll automatisch an alle Kinder ab dem Jahrgang 2020 ausgezahlt werden. Der Weg für die Neuauflage des Tankrabatts zur Entlastung der Autofahrer von hohen Spritpreisen ist frei. Bundestag und Bundesrat billigten im Eilverfahren ein Gesetz, das von Oktober bis Ende Dezember Steuererleichterungen von rund 17 Cent je Liter Benzin und Diesel vorsieht. Aus den Ländern kommen Forderungen nach einem umfassenderen Vorgehen gegen hohe Energiepreise. Immer mehr Menschen in Deutschland zahlen größere Online-Einkäufe in Raten. Wie aus einer Befragung des Vergleichsportals Verivox hervorgeht, bezahlen inzwischen 15% der Deutschen, also fast jeder Sechste, Online-Einkäufe im Wert von 1.000 Euro bevorzugt in Raten.
3: Innerhalb von 2 Jahren ist der Anteil von denen, die sich für Ratenzahlung entscheiden, um 6% gewachsen. Wer weniger Geld verdient, zahlt dabei eher in Raten. Bei denen, die weniger als 2.000 Euro netto im Monat zur Verfügung haben, lag der Anteil bei 23%. Bei einem Verdienst von 4.000 Euro oder mehr waren es dagegen nur 7. Beliebteste Zahlungsmethode bei einem Online-Kauf ab 1.000 Euro bleibt die Rechnung, gefolgt von PayPal und einer Debit- oder Kreditkarte. Jan-Henner Reitz zur Nachrichtenredaktion.
1: Zum Sport. Zinedine Zidane ist das Debüt als neuer Nationaltrainer der französischen Nationalmannschaft geglückt. In ihrem ersten Spiel der Nations League setzte sich die Equipe Tricolore dank Kylian Mbappé mit 1:0 in der Türkei durch. Die italienische Nationalmannschaft verlor zu Hause gegen Belgien mit 0:2.
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1: Ich bin Tine Klimach. In New York wird die Vollversammlung der Vereinten Nationen fortgesetzt. Heute stehen unter anderem die Reden Chinas und Russlands auf dem Programm. Und der deutsche Außenminister Johann Wadephul tritt ans Rednerpult. Er vertritt Bundeskanzler Merz, der seine Reise nach New York wegen der innenpolitischen Turbulenzen abgesagt hatte.
2: Der deutsche Außenminister ist erst ziemlich zum Schluss an der Reihe in New York und meistens leert sich der Saal bei der Vollversammlung am Wochenende ein bisschen. Aber da heute auch Russlands Außenminister Lavrov und der Vizepräsident Chinas auf der Rednerliste stehen, dürfte nach wie vor Interesse bestehen. Auch die Vertreter der Golfstaaten, Vereinigte Arabische Emirate und Saudi-Arabien treten heute auf. Alle 193 Mitgliedstaaten haben Gelegenheit zur Rede bei der 81. UN-Vollversammlung. Am Montag gibt es auch noch Ansprachen aus den USA, Tina Eck.
1: Der Bundestag hat das neue Bundespolizeigesetz der schwarz-roten Koalition gebilligt. Es sieht für die Bundespolizei zusätzliche Befugnisse vor. Dabei geht es um die Bekämpfung von Extremismus und Schleuserkriminalität.
3: Das Handy anzapfen, Mails mitlesen, ebenso die Nachrichten bei Telegram oder WhatsApp. Um Kriminellen auf die Spur zu kommen oder auch um mögliche Taten zu verhindern, hilft es Ermittlern häufig, die Kommunikation der Verdächtigen zu überwachen. In Deutschland gelten für eine solche Überwachung strenge Regeln. Daher ist eine Änderung im Gesetz nötig, damit die Bundespolizei im Kampf gegen Extremismus und Schleuserbanden im Falle des Falles künftig auch die Kommunikation überwachen darf. Aus Berlin, Lea Matschulat.
1: Außerdem hat Bundesfinanzminister Klingbeil die sogenannte Frühstartrente in den Bundestag eingebracht. Der Staat soll für Kinder im Alter zwischen 6 und 18 Jahren monatlich 10 Euro für die Altersvorsorge anlegen. Starten soll die Förderung mit dem Jahrgang 2020. Eltern und Großeltern können zusätzlich einzahlen. Ausgezahlt werden soll das geförderte Kapital grundsätzlich erst ab dem 65. Lebensjahr. Im Bundestag wird der Gesetzentwurf nun weiter beraten. Die neue deutsche Weinkönigin heißt Paula Löber und kommt aus dem Weinanbaugebiet Saale und Struth in Sachsen-Anhalt. Die 29-Jährige setzte sich im Finale in Neustadt-Weinstraße in der Pfalz gegen 4 Mitbewerberinnen durch. Als wichtigste Botschafterin der Branche vertritt Paula Löber nun ein Jahr lang 14.000 Weinbaubetriebe.
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1: Ich bin Tine Klimach. In New York wird die Vollversammlung der Vereinten Nationen fortgesetzt. Heute

0: Heute stehen unter anderem die Reden Chinas und Russlands auf dem Programm und der deutsche Außenminister Johann Wadephul tritt ans Rednerpult. Er vertritt Bundeskanzler Merz, der seine Reise nach New York wegen der innenpolitischen Turbulenzen abgesagt hatte.
1: Der deutsche Außenminister ist erst ziemlich zum Schluss an der Reihe in New York und meistens leert sich der Saal bei der Vollversammlung am Wochenende ein bisschen. Aber da heute auch Russlands Außenminister Lavrov und der Vizepräsident Chinas auf der Rednerliste stehen, dürfte nach wie vor Interesse bestehen. Auch die Vertreter der Golfstaaten, Vereinigte Arabische Emirate und Saudi-Arabien treten heute auf. Alle 193 Mitgliedstaaten haben Gelegenheit zur Rede bei der 81. UN-Vollversammlung. Am Montag gibt es auch noch Ansprachen aus den USA. Tina Eck.
0: Der Bundestag hat das neue Bundespolizeigesetz der schwarz-roten Koalition gebilligt. Es sieht für die Bundespolizei zusätzliche Befugnisse vor. Dabei geht es um die Bekämpfung von Extremismus und Schleuserkriminalität.
2: Das Handy anzapfen, Mails mitlesen, ebenso die Nachrichten bei Telegram oder WhatsApp. Um Kriminellen auf die Spur zu kommen oder auch um mögliche Taten zu verhindern, hilft es Ermittlern häufig, die Kommunikation der Verdächtigen zu überwachen. In Deutschland gelten für eine solche Überwachung strenge Regeln. Daher ist eine Änderung im Gesetz nötig, damit die Bundespolizei im Kampf gegen Extremismus und Schleuserbanden im Falle des Falles künftig auch die Kommunikation überwachen darf. Aus Berlin, Lea Matschulat.
0: Außerdem hat Bundesfinanzminister Klingbeil die sogenannte Frühstartrente in den Bundestag eingebracht. Der Staat soll für Kinder im Alter zwischen 6 und 18 Jahren monatlich 10 Euro für die Altersvorsorge anlegen. Starten soll die Förderung mit dem Jahrgang 2020. Eltern und Großeltern können zusätzlich einzahlen. Ausgezahlt werden soll das geförderte Kapital grundsätzlich erst ab dem 65. Lebensjahr. Im Bundestag wird der Gesetzentwurf nun weiter beraten. Die neue deutsche Weinkönigin heißt Paula Löber und kommt aus dem Weinanbaugebiet Saale und Struth in Sachsen-Anhalt. Die 29-Jährige setzte sich im Finale in Neustadt-Weinstraße in der Pfalz gegen 4 Mitbewerberinnen durch. Als wichtigste Botschafterin der Branche vertritt Paula Löber nun ein Jahr lang 14.000 Weinbaubetriebe.
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